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0: Das nächste Mal, wenn ihr beim Zahnarzt seid, achtet mal drauf. Es gibt nämlich so ein Codewort, so eine Geheimsprache, die ihr gleich kennen werdet. Ist nur nicht gut, wenn ihr das hört. Dilek hat sich nämlich bei uns in die Show gemeldet.
1: Und zwar, ich bin Zahnarzthelferin und wenn bei uns das Wort MS fällt, dann heißt das Mundsau. Ihr wisst, was ich meine. Tschüss.
0: Ja, leider Gottes. Also jetzt wisst ihr, warum ich auch meine. Hoffentlich hört ihr das nie. Wenn ihr sehen wollt, wie Laurenz übrigens nach seiner Weisheitszahn-OP aussah, wie so ein kleiner Hamster, dann schaut mal rein. Energy NRW bei Insta. Ich liebe das Bild.
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1: 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Und da hat sich auch Natalie gemeldet aus Gladbeck. Die hat sich nämlich eine neue Kaffeemaschine geholt. Was mich aber so ein bisschen gewundert hat, weil Kaffeemaschine kann auch der Feind sein. Was ich mitbekomme hier im Büro bei den Kollegen, wenn die sich einen Kaffee holen, die streiten ganz oft mit der Kaffeemaschine, weil die immer irgendwas will. Die ist so eine Diva, die will entweder entkalkt werden oder irgendwie Wassertank auffüllen.
2: Ja. Das stimmt, die ist schlimmer als ein Mann, sag ich. Die will mehr als der Ehemann.
1: Na, dann hol dir mal noch so eine leckere Nervensäge ins Haus. Wir zahlen ja für dich. Und zwar einfach 565 Euro. Du gewinnst das Energy Wunschwohnen.
2: Dankeschön.
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1: Er kann endlich wieder sprechen. Laurenz ist zurück, nachdem ihm alle Weisheitszähne gezogen wurden. 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

Guten Morgen. Ich merke schon, jetzt wo das Wetter geil ist, wo der Sommer irgendwie auf einmal Hallo schreit, sind ein paar mehr Leute hier am Morgen sogar mit dabei. So viel früher, weil man irgendwie den Tag ausnutzen muss. Gibt's aber eigentlich schon Leute, die gerade Sport gemacht haben? Das wäre schon ein bisschen zu früh, oder? Alex Warren jetzt mit Fever Dream hier bei Energy. 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

Ja, guten Morgen. Seid ihr ready für so ein paar gute Nachrichten? Die braucht man, um sich in den Morgen zu pushen. Also klar, dass es so früh hell wird und dass die Sonne dann schon am Start ist, das macht natürlich auch glücklich. Aber gute Nachrichten kann man immer gebrauchen und die finde ich großartig. Denn es gibt nämlich ein Projekt, das dafür sorgt, dass blinde oder nicht so gut sehende Menschen auch ins Stadion gehen können und Sportveranstaltungen eben erfüllen können. So muss ich sagen, weil es gibt so eine Art Display. Das sieht aus wie so ein bisschen größeres iPad. Das ist dem Spielfeld nachempfunden, egal welche Sportart, also Football, Fußball oder Basketball vor allem. Und dann kann man das Spiel eben erfüllen. Je nachdem, wo der Ball ist, wo vielleicht gerade starke Pässe sind, vibriert dieses Display. Oder es gibt auch Töne von sich, dass man das eben genau verfolgen kann, auch wenn man nichts sieht oder nicht so gut sieht. Und die Idee finde ich mega cool. Im Fußball ist es leider noch nicht so vertreten, aber zum Beispiel beim Basketball, bei den Atlanta Hawks, da gibt es wirklich bei jedem Spiel diese Displays für blinde Menschen und die sorgen dafür, dass sie die Spiele, die Basketballspiele erfüllen können. Ich find's mega. Kygo jetzt hier bei Energy, immer die besten

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0: Felix ist im Urlaub, aber Laurenz ist ja hier. Und das ist das Wichtigste, dass du da bist, weil du immer die Behauptung dabei hast und wir rausfinden müssen, ist es wahr, was du erzählst oder eben nicht.
2: Einen wunderschönen guten Morgen.
0: Ich wollte gerade sagen, Leute, ihr müsst wissen, Laurenz war jetzt eine Weile nicht da. Ich glaube, über 1,5 Wochen, weil du eine Monster-Zahn-OP hattest.
3: Boah, und ich kann meine Backenzähne immer noch nicht richtig einsetzen. Also ich muss heute mit meinen Schneidezähnen reden und essen. Ja, mir wurden die Weisheitszähne rausgenommen.
0: Ja, und hattest du so ein geschwollenes Gesicht?
3: Ja, hatte ich. Und ich habe vor allem von meinem Zahnarzt viel über Zähne gelernt. Und da werde ich dich jetzt direkt mal abfragen. Okay. Ich behaupte nämlich, im Leben verbringen wir insgesamt eine gesamte Woche nur mit Zähneputzen.
0: Boah, man sagt ja eigentlich mindestens 2-mal am Tag.
3: Ja.
0: Und dann schon so 3 Minuten im besten Fall.
3: Ach so.
0: Wenn ich jetzt rechnen könnte, könnte ich dir sagen. Aber vom Gefühl finde ich eine Woche zu wenig.
3: Na gut, dann löse ich das Ganze mal auf. Ich habe behauptet, im Leben verbringen wir insgesamt eine ganze Woche nur mit Zähneputzen. Und das ist
1: Fake.
3: Also, wenn man sich täglich 2 Minuten, das ist so ein bisschen die Empfehlung, ja, sich die Zähne putzt und durchschnittlich eine Lebenserwartung von 80 Jahren hat, dann verbringt man etwa 38 Tage nur mit Zähneputzen.
0: Ich will euch noch was Komisches erzählen und bin gespannt, ob es bei dir auch so ist. Oh. Meine Weisheitszähne wurden ja auch schon entfernt. Mhm. Ich habe die aber noch.
3: Was?
0: Ich habe die zu Hause. Die
3: ich auch.
0: Ja, siehst du? Die fragen dich, ja, willst du diese Zähne mitnehmen? Und dann habe ich ja gesagt. Und ich habe keine Ahnung, ich habe die seit 15 Jahren oder so. Kann man die irgendwie verkaufen oder so? Kann sie auch nicht entsorgen. Wenn ich die in den Müll schmeiße, denkt jemand, ich habe irgendjemanden um die Ecke gebracht.
3: Lass mal eine Halskette draus machen. So eine Freundschaftsheizkette. Du kriegst meine, ich krieg deine.
0: Okay, jetzt wird's eklig. 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
1: Im Studio Jana Klonikowski. Der DGB kritisiert eine mögliche Anhebung der Pflegeversicherungsbeiträge für Kinderlose. Menschen ohne Kinder zu bestrafen, löst keine strukturellen Probleme, sagte Vorstandsmitglied Piel dem Redaktionsnetzwerk Deutschland. Gesundheits

0: Umfrage des Deutschen Kinderhilfswerks. Benachteiligte Kinder hätten oft schlechtere Chancen. Das Hilfswerk fordert daher einheitliche Standards und mehr Geld für Kitas und Schulen. In Deutschland wird weiter viel geraucht und gewaped. Knapp ein Fünftel macht das, heißt es vom Drogenbeauftragten der Bundesregierung Streeck. Besonders auffällig, vor allem junge Menschen greifen wieder häufiger zu Zigaretten oder E-Zigaretten. Greuther Fürth hat sich den letzten Platz in der zweiten Fußball-Bundesliga gesichert. Im Relegationsrückspiel setzten sich die Fürther mit 2:0 gegen Drittligist Rot-Weiß Essen durch und machten so die Niederlage aus dem Hinspiel wett. Essen muss damit weiter auf die Rückkehr in die zweite Liga warten.
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Guten Morgen. Es ist ein bisschen überfordernd, jetzt bei dem geilen Wetter schon die perfekten Sommeroutfits parat zu haben. Also bei mir ist es noch der Schlabberlook, weil die ganzen geilen Sachen noch irgendwo im Schrank verpackt sind. Aber ich kümmere mich demnächst drum. Also ich hoffe, ihr seht ein bisschen stylischer aus. Hier ist Energy für euch. Immer die besten neuen Hits sind auch.

0: Hier ist Energy, guten Morgen. Und ihr könnt jetzt alle, egal wo ihr seid, zu Hause, bei der Arbeit, im Auto, mitquizzen. Niklas aus Wesel spielt mit uns.
1: Guten Morgen.
0: Ich habe gehört, du bist extra rechts rangefahren, um mit uns zu zocken.
1: So sieht's aus.
0: Das klappt bestimmt. Laurenz ist unser Quizmaster, der erklärt mal schnell die Regeln.
2: Ganz genau so ist das. Ich werde euch jetzt gleich eine Minute lang Fragen stellen. Und dann seid ihr mal abwechselnd dran. Ich nenne euch auch immer direkt mit Namen, damit ihr auch immer wisst, wer dran ist. Wenn ihr mal nicht weiter wisst, dann könnt ihr einfach weiter sagen. Und wer nach einer Minute die letzte Frage richtig beantwortet, der hat gewonnen. So, und ich würde sagen, wir legen direkt los. Und zwar mit dir, Jase. Ich möchte wissen, mit wie vielen A wird Ananas geschrieben?
0: 3.
2: Ja, stimmt. Niklas, eine bekannte mexikanische Künstlerin heißt Frida A. Solo oder B. Kahlo?
1: Solo. Oh.
2: Nee, Frida Kahlo wäre es gewesen. Damit, Niklas, bist du nochmal dran. Ich will von dir wissen, welche Firma macht laut ihrer Werbung Kinder froh und Erwachsene ebenso?
1: Haribo.
2: Ja, das ist richtig.
3: Schmeckt.
2: Jase, was ist ein typisches griechisches Importprodukt? Olivenöl oder Kaffee?
0: Olivenöl.
2: Jo, schmeckt auch. Richtig. Niklas, wie heißt der Vater der Zeichentrickserie Die Simpsons mit Vornamen?
1: Homer.
2: Jo, das stimmt. Jase, wie viel Prozent der Erde ist mit Wasser bedeckt? Sind das A, 57% oder B, 71%?
0: 57?
2: Nee, leider nicht. Und Niklas, damit hast du gewonnen. Es wären nämlich 71% gewesen.
1: Super.
0: Super schön, dass du mitgespielt hast. Hab noch einen schönen Tag.
1: Mach ich, super. Vielen Dank euch auch.
0: Ciao.
2: Alles Gute, ciao.
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der Energy Soundcheck hat ja immer ganz neue Hits für euch am Start. Und ihr wisst, die Stars kommen auch gerne nach NRW. Tom Gregory, im September ist er in Köln und jetzt hat er hier für uns ganz neue Musik. How It Was Before bei Energy, immer die beste.

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1: Die Deutsche Bahn weitet das Alkoholverbot an großen Bahnhöfen in NRW aus. Es gilt jetzt an 6 weiteren Orten in Bonn, Düsseldorf, Duisburg, Essen, Dortmund und Münster. Am Kölner Hauptbahnhof gibt es das Verbot schon seit Anfang April. Trinken und Mitführen von Alkohol zum Konsum im Bahnhof ist dann verboten. Restaurants sind ausgenommen. Pünktlich zum Start in die heiße Jahreszeit hat die Stadt Bochum jetzt eine interaktive Karte mit kühlen Orten im Stadtgebiet. Im städtischen Geoportal sind Plätze gekennzeichnet, die Schatten und Abkühlung bieten. Die Übersicht soll Menschen helfen, die besonders von Hitze betroffen sind, zum Beispiel Älteren, Schwangeren oder Vorerkrankten.
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2: Im Studio Hanna Messerschmidt. Auch der Sozialverband Deutschland fordert, Beamte in die gesetzliche Kranken- und Pflegeversicherung aufzunehmen. So könnte das System zukunftssicherer werden, sagte die Vorstandsvorsitzende Engelmeier der Neuen Osnabrücker Zeitung. Ähnliches hatte zuletzt auch der Wirtschaftsweise Truger gefordert. Einheitliche Bildungsstandards, damit alle Kinder die gleichen Chancen haben. Dafür spricht sich eine große Mehrheit der Menschen in Deutschland aus. Das zeigt eine Umfrage des Deutschen Kinderhilfswerks. Viele fordern außerdem mehr Investitionen in Kitas und auch mehr Personal. Der spektakuläre Juwelenraub im Pariser Louvre wird verfilmt. An dem Projekt wird schon gearbeitet. Ein französischer Filmemacher soll Regie führen. Im vergangenen Herbst hatten Einbrecher mehrere Schmuckstücke aus dem berühmten Museum gestohlen. Der Schaden liegt bei 88 Millionen Euro. Die Nationalmannschaft startet heute in die WM-Vorbereitung. Auf dem Gelände von Ausrüster Adidas in Herzogenaurach steht das Trainingslager an. Am Sonntag testet die Mannschaft dann in Mainz gegen Finnland, ehe es nächste Woche in die USA geht.
3: Wetter. Wetter wird heute auch wieder geil. 26 bis 30 Grad, Sonnenschein, blauer Himmel, hammermäßig. Und nur einer merkt den Sommer so ein bisschen auf die unangenehme Art und Weise. Unser Kollege Joe, der hat nämlich bei sich im Garten so einen Teich. Und dementsprechend klingt es bei ihm abends immer so. Die Frösche rasten komplett aus und er meint, es ist so krass, dass er teilweise den Fernseher ultra laut machen muss, weil er sonst nichts versteht und schlafen kann er sowieso nicht.
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Guten Morgen. Es gibt eine Serie, über die spricht komplett die Welt gerade. Anders kann ich es nicht sagen. Alle sind verliebt in eine Person und alle fühlen sich auf einmal wieder wie ein College Girl oder College Boy, egal in welchem Alter. Um welche Serie das geht und warum die so gehypt wird, das hört ihr gleich noch in einer knappen Viertelstunde hier. Und jetzt Bibi Rexha bei Energy, immer die besten neuen Hits.

0: Energy ist hier. Hört ihr vielleicht auch aus Gladbeck zu? Weil dann habt ihr vielleicht jemanden sehr laut schreien hören. Das war Nathalie.
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0: Keine Panik, es war ein Freudenschrei, weil Nathalie hat mitgemacht beim Energy Wunschwohnen. 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Wobei mich gewundert hat, dass sie eine Kaffeemaschine wollte, weil bei uns im Sender sorgt die jedes Mal für so einen kleinen Nervenzusammenbruch. Weil die immer irgendwas will. Die ist so eine Diva. Die will entweder entkalkt werden oder irgendwie Wassertank auffüllen.
3: Ja. Das stimmt. Die ist schlimmer als ein Mann, sag ich. Die will mehr als der Ehemann.
0: Na, dann hol dir mal noch so eine leckere Nervensäge ins Haus. 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
3: Vielen, vielen Dank. Danke.
0: Sehr gerne. Habt noch einen wunderschönen Tag.
3: Danke auch so. Tschüss.
0: Ciao. Sollen wir für euch auch noch eine Rechnung bezahlen? 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Allerfeinst. Dann gibt es ein bisschen Kohle von uns für euch.
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0: Morgen, Energy ist hier und die ganze Welt ist verliebt. Egal welches Alter, alle stehen auf einen College Boy.
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0: Auf Garrett Graham. Leute, habt ihr die Serie gesehen, über die gerade Social Media komplett spricht? Off Campus? Ich habe die über Pfingsten weggesuchtet und ich bin genauso. Ich fühle mich wie so ein College Girl. Ich weiß, ich bin über 30, aber diese Serie zieht einen so rein. Also es geht um, klar, so klassische Love Story, eine Streberin, ein Eishockeyspieler, finden irgendwie zueinander. Die Story ist schon trotzdem süß, auch wie die zueinander finden. Und das Krasse ist, und ich glaube, deswegen sind auch alle so verliebt in ihn, dass er einfach die totale Green Flag ist, beziehungsweise alle Männer, die in dieser Serie vorkommen, weil das Charaktere sind, die von einer Frau geschrieben wurden. Und man merkt es total. Aber überall bei Social Media ploppen gerade Videos auf, wo die Leute sagen, ich muss raus, ich muss Gras anfassen, ich muss mir wieder bewusst werden, dass ich nicht ein College Girl bin und mit Garrett Graham zusammen bin, sondern über 30 verheiratet mit Kindern oder so. Und Greta Maxima hat bei TikTok auch was dazu gepostet.
2: Mir geht's nicht gut, Leute. Alles, worüber ich nachdenken kann, ist auf Campus.
0: Ja.
2: Ich habe mir, glaube ich, noch nie so sehr gewünscht, eine andere Person zu sein, wie ich mir gerade wünsche, Ella Bright in dieser Serie zu sein. Es setzt einfach, also unrealistische Standards. Ich sag's euch, wie es ist.
0: Ja, Leute, was machen wir jetzt? Ich komme mir vor, als wäre ich irgendwie so in der Zwischenwelt. Und das Problem ist, von meinen Freunden, niemand hat die Serie bis jetzt geguckt. Ich muss mich austauschen. Hat irgendjemand off-campus gesehen, möchte drüber sprechen, dann schickt mir eine WhatsApp 0176 123 70 71 und die 8. Und wenn ihr es noch nicht gesehen habt und so ein bisschen auf diesen College-Highschool-Vibe steht und mal Green Flag Boys sehen wollt, dann schaut off-campus. Hier ist Energy, immer die besten neuen Hits.

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13: Die Deutsche Bahn weitet das Alkoholverbot an großen Bahnhöfen in NRW aus. Es gilt jetzt an 6 weiteren Orten in Bonn, Düsseldorf, Duisburg, Essen, Dortmund und Münster. Am Kölner Hauptbahnhof gibt es das Verbot schon seit Anfang April. Trinken und Mitführen von Alkohol zum Konsum im Bahnhof ist dann verboten. Restaurants sind ausgenommen. Pünktlich zum Start in die heiße Jahreszeit hat die Stadt Bochum jetzt eine interaktive Karte mit kühlen Orten im Stadtgebiet. Im städtischen Geoportal sind Plätze gekennzeichnet, die Schatten und Abkühlung bieten. Die Übersicht soll Menschen helfen, die besonders von Hitze betroffen sind, zum Beispiel Älteren, Schwangeren oder Vorerkrankten.
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0: Yassis hier, schönen guten Morgen.
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0: Endlich Besuch im Studio. Die meiste Zeit bin ich alleine, weil Felix Urlaub hatte. Aber jetzt ist, wie jeden Morgen an der Stelle, Laurenz aus der Redaktion hier mit am Start.
2: Moin, moin. Es ist richtig schön kuschelig bei dir hier.
0: Ich find's
2: auch.
0: Und
2: es stinkt, also der Felix, der riecht ja auch manchmal so ein bisschen. Und jetzt riecht hier wirklich nach Vanille und Duftkerzen.
0: Ja, das bin ich. Laurenz, hau mal raus. Du hast ja jeden Morgen eine Behauptung dabei. Und wir raten dann, ist es Fakt oder Fake, was du da erzählst?
2: Und ich sag, dunkle Schokolade macht genauso wach wie Kaffee.
0: Ja, weil die so scheiße schmeckt. Dunkle Schokolade.
2: Magst nicht?
0: Nee, komm.
2: Also kommt im Alter.
0: Ich sag Fakt. Komm, lass probieren.
2: Okay. Ich habe behauptet, dunkle Schokolade macht genauso wach wie Kaffee. Und das ist
1: Fakt.
2: Ja, das stimmt tatsächlich. Eine Tafel Zartbitterschokolade hat fast genauso viel Koffeinintus wie ein Espresso.
0: Müsstest du dich entscheiden, ein Leben lang nur noch Schokolade essen können oder nur noch Gummibärchen? Also welcher Typ bist du?
2: Dann Schokolade, aber auch nicht zu viel.
0: Bei mir wären es selbst Gummibärchen. Hä, wie nicht zu viel Schokolade?
2: Ja, so ein Stückchen. Weil sonst werde ich so
0: unsympathisch.
2: Sonst werde ich hippelig.
0: Hier ist Energy, guten Morgen.

0: langsam wach werden. Energy ist an. Schönen guten Morgen, NRW. Und es ist 6.51 Uhr.
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0: Hey, hier ist Energy. Wunderschönen guten Morgen. Ihr könnt mal euren Geldbeutel checken, ob ihr dazugehört.
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0: Denn in Deutschland gibt es immer mehr Superreiche. Letztes Jahr sind über 1000 Leute dazugekommen, die mehr als 100 Millionen Dollar haben. Also umgerechnet so gut 86 Millionen Euro. Und wenn ihr jetzt irgendwie in der Tasche, ich habe das einmal in meinem Leben gesehen, so eine Rolle mit Scheinen, mit Geldscheinen habt oder da so eine Geldklammer rum, dann kann ich euch sagen, gehört er definitiv dazu. Ansonsten, was auch noch wichtig ist, in NRW zwar nicht, aber in vielen anderen Gebieten gibt es jetzt schon die zweithöchste Warnstufe in Sachen Waldbrandgefahr. Zum Beispiel in Bayern und Brandenburg. Und was sonst noch wichtig ist, vor allem auch für Nordrhein-Westfalen, das hört ihr gleich im Energy News Update.
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1: Ausgelassene Stimmung in Paderborn. Mehrere tausend Menschen haben den Aufstieg des SC Paderborns in die Fußball-Bundesliga gefeiert. Sie versammelten sich bei sommerlichen Temperaturen direkt vor dem Rathaus und jubelten der Mannschaft zu. Die hatte sich zuvor in das Goldene Buch der Stadt eingetragen. Der SC Paderborn hatte am Montagabend den dritten Aufstieg in die Bundesliga perfekt gemacht. Bonn hat jetzt ein neues Herzzentrum und damit kurze Wege für Patienten. Am Uniklinikum arbeiten Kardiologie und Herzchirurgie damit jetzt erstmals unter einem Dach. Diagnostik, 5 OP-Säle und Intensivversorgung liegen eng beieinander. Das Land NRW hat den Neubau mit rund 235 Millionen Euro gefördert.
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2: Im Studio Hanna Messerschmidt. Der DGB kritisiert eine mögliche Anhebung der Pflegeversicherungsbeiträge für Kinderlose. Menschen ohne Kinder zu bestrafen, löst keine strukturellen Probleme, sagte Vorstandsmitglied Piel dem Redaktionsnetzwerk Deutschland. Gesundheitsministerin Barton prüft eine solche Anhebung offenbar. Die Bundesregierung will mehr Tempo beim Wohnungsbau. Mit einer Gesetzesänderung sollen Planungs- und Genehmigungsprozesse nochmal deutlich beschleunigt werden, heißt es aus dem Bauministerium. Dieses Baugesetzbuch-Update soll heute auf den Weg gebracht werden. Die meisten Deutschen finden, bei Bildungsgerechtigkeit bleibt viel zu tun. Das zeigt eine Umfrage des Deutschen Kinderhilfswerks. Benachteiligte Kinder hätten oft schlechtere Chancen. Das Hilfswerk fordert einheitliche Standards und mehr Geld für Kitas und Schulen. Greuther Fürth hat den Klassenerhalt in Liga 2 klargemacht. Nach einer Niederlage im Hinspiel gewannen die Fürther das Relegationsrückspiel gegen Drittligist Rot-Weiß Essen mit 2:0. Essen hat zuletzt vor 19 Jahren in der zweiten Liga gespielt.
3: Wetter. Sonne haben wir auf jeden Fall überall heute. In Düsseldorf zum Beispiel 26 Grad. In Bielefeld ein bisschen frischer, da schaffen wir nur 21, aber fühlt sich in der Sonne auf jeden Fall auch wärmer oder heißer an. Also es wird gut, es wird schön und bleibt die nächsten Tage auch so. Müssen mal sehen, ob Richtung Wochenende vielleicht ein bisschen Regen runterkommen könnte, aber bis dahin sitzen wir irgendwo mit einem Aperolchen in der Hand. Vielleicht jetzt noch nicht, aber nachher. Und genießen die Sonne.
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Habe ich gerade eigentlich echt Aperölchen gesagt? Fängt es jetzt an? Komm ich jetzt in das Alter? Aperölchen und Weinschörlchen und so? Ich hoffe nicht. Ey Leute, Energy ist hier. Immer die besten neuen Hits. Juste jetzt mit Jack Style und Jon hier bei Energy. Immer die besten neuen Hits.

0: Na, ihr kleinen Sonnenanbeter, Energy ist an für euch. Guten Morgen. Es wird wieder heiß in Nordrhein-Westfalen. Um die 30 Grad Sonne ballert richtig. Und wir garantieren euch, dass ihr heute in der Mittagspause ein schönes Schattenplätzchen findet. Dafür ist mein Kollege Joe hier mit am Start.
1: Hallöchen.
0: Der hat nämlich mal wieder gezaubert und eine mega coole App am Start.
1: Sunseeker heißt die App. Gibt's überall in jedem Store zu downloaden. Ist auch kostenlos. Und die zeigt euch dann euren Lieblingsplatz an. Also Pub, Restaurant, Café, was auch immer. Und eben auch den Sonnenstand. Heißt jetzt morgens zum Beispiel, könnte eventuell die Sonne da dann brutzeln oder Schatten sein und am Nachmittag wieder ganz anders.
0: Und das geht wirklich für ganz NRW.
1: Ja.
0: Ich werde nur noch sowas checken, weil ich bin auch so ein Mensch, sobald es heiß wird, ich will dauernd im Schatten laufen. Also ich sage auch wirklich zu den Leuten, komm, lass mal da drüben im Schatten laufen, sonst Stress.
1: Es ist heiß.
0: Gut, ich rede gerade mit einem Rothaarigen, deswegen, du kannst es nachempfinden.
1: Ja. Geht auch weltweit übrigens.
0: 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Guten Morgen.

0: Ja, guten Morgen. Energy ist hier für euch. Es ist heiß und uns flasht es wahrscheinlich gerade so, weil es eben erst Mai ist und der Sommer irgendwie auf einmal kam. Aber keine kann es so gut beschreiben wie Rafa von Rafas Plastic Life bei Insta und Co. Göttin einfach.
1: Ich schwitze wie eine Prostituierte in die Kirche. Wer hasst Sommer auch wie ich? Meine Fresse schmilzt. Ich habe 20 Nervenzusammenbrüche in der Sekunde. Aber so oder so, wenn wieder kalt ist, dann motze ich auch. Eigentlich, ich motze immer.
0: Ja, ich liebe diese Frau einfach. 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
21: Ausgelassene Stimmung in Paderborn. Mehrere tausend Menschen haben den Aufstieg des SC Paderborns in die Fußball-Bundesliga gefeiert. Sie versammelten sich bei sommerlichen Temperaturen direkt vor dem Rathaus und jubelten der Mannschaft zu. Die hatte sich zuvor in das Goldene Buch der Stadt eingetragen. Der SC Paderborn hatte am Montagabend den dritten Aufstieg in die Bundesliga perfekt gemacht.

0: Diagnostik, 5 OP-Säle und Intensivversorgung liegen eng beieinander. Das Land NRW hat den Neubau mit rund 235 Millionen Euro gefördert.
1: Wetter. Wir sind wieder an dem Punkt, wo wir unsere Dachgeschosswohnungen verfluchen. Es ist heute auch wieder heiß. Wir bekommen Werte zwischen 26 und bis zu 29 Grad. Also wird gut warm. In Bielefeld ein bisschen kühler. Bielefeld ist irgendwie so eine kleine Extrawurst, 21 Grad. Aber da sorgt die Sonne auch dafür, dass es sich ein bisschen wärmer anfühlt. Und dazu eben ganz viel blauer Himmel.
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Guten Morgen, heute vielleicht so ein Tag, wo ein paar unangenehme Termine auf dem Plan stehen, irgendwie Zahnarzt oder Meeting mit den Vorgesetzten. Trotzdem, es ist egal, was ansteht, so ein bisschen ist die Laune besser, weil die Sonne mit dabei ist. Das liebe ich einfach immer. Mike Schmidt jetzt auch zusammen mit Niall Horan, Drive Safe hier bei Energy, immer die besten neuen Hits. Boah.

0: down. Energy ist hier mit nicht nur immer den besten neuen Hits, sondern auch ein bisschen was fürs Hören. Heute Morgen schicken wir mal Grüße in den Ennepe-Ruhr-Kreis. Jan-Pierre aus Hattingen spielt nämlich mit uns.
1: Guten Morgen.
0: Ja, Laurenz ist hier mit im Studio, weil der unser Quizmaster ist. Also der wird uns jetzt erstmal die Regeln ganz kurz erklären.
2: Genau.
1: Oh Mann.
2: Und ich darf dich Jan nennen. Ich muss nicht Jan-Pierre sagen, nicht?
1: Nee, Jan reicht vollkommen.
2: Okay, das hilft mir schon mal sehr gut. Also, ich werde euch jetzt gleich eine Minute lang abwechselnd Fragen stellen. Wenn ihr meine Frage falsch beantwortet oder nicht weiter wisst, dann seid ihr einfach nochmal dran. Ich spreche euch auch immer direkt mit Namen an. Und ja, wer nach einer Minute die letzte Frage richtig beantwortet, der gewinnt das Spiel. Jan, hast du soweit alles verstanden?
1: Hab ich verstanden.
0: Du bekommst es hin.
2: Wir legen direkt los. Und zwar mit dir, Jase. Ich will von dir wissen, was ist eine Sachsenkeule? Ist das eine Weinflasche oder eine Handtasche?
0: Weinflasche.
2: Ja, ist richtig. Jan, wo wurde Energy-Star Dua Lipa geboren? In London oder in New York?
1: In New York.
2: Nee, London wäre es gewesen. Damit bist du nochmal dran. Jan, welchen Beinamen hat König Ludwig II.? Ist das der Märchenkönig oder der Lügenbaron?
1: Der Märchenkönig.
2: Das stimmt. Jase, welcher Notenschlüssel wird vorwiegend beim Cello benutzt? Ist das der Bassschlüssel oder der Violinschlüssel?
0: Bassschlüssel.
2: Ja, ist richtig, Jan. Welcher Bundespräsident musste 2012 zurücktreten? War das A. Christian Wulff oder B. Christian Wolf?
1: Wulff.
2: Ja, das ist korrekt. Und damit, Jase, bist du dran. Ich will von dir wissen, welcher Modeschöpfer sagte einmal, wer eine Jogginghose trägt, der hat die Kontrolle über sein Leben verloren.
0: Karl Lagerfeld.
2: Damit ist die Ehre hergestellt, aber das war viel zu spät. Und Jan, damit hast du gewonnen.
1: Ja, super. Das waren aber auch Fragen.
0: Ja, oder? Aber du hast
1: du
0: es doch...
1: immer die einfachsten.
0: Ja, ich war auch in dem Moment, ich habe jedes Mal so still gebetet und mich dann gefreut.
1: Musste richtig überlegen.
0: Hey, du hast es dafür aber echt souverän gemacht. Danke fürs Mitspielen.
1: Ja, super. Danke auch.
0: Habt noch einen schönen Morgen.
1: Ihr auch, danke euch.
2: Alles Gute.
0: Ciao. Hey, schön, dass ihr auch mit dabei seid. Energy ist an, guten Morgen.

0: Guten Morgen, na seid ihr schon am Schwitzen oder geht's noch?
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0: Hitzerekord gab's gestern in Bayern für Mai. Einfach mal krasse Temperatur, da wurden 34 Grad gemessen. Leute, wild. Und dementsprechend haben die meisten Freibäder inzwischen auch schon auf. Teilweise gibt's aber große Probleme. In vielen Orten gibt's einfach nicht mehr genug Geld und deswegen können zum Beispiel Becken nicht aufmachen, weil die irgendwie kaputt sind oder Sachen allgemein nicht repariert werden. Und dann gibt's oft auch noch Probleme beim Personal, weil man da eben immer weniger Leute hat. Können die Bäder teilweise nicht jeden Tag aufmachen oder eben nicht ganz so lange. In Vereinen helfen teilweise deswegen schon ältere Leute mit aus oder manche machen das auch ehrenamtlich. Also wenn ihr sagt, ich bin Bademeister, ich habe nebenbei auch noch ein bisschen Zeit. Bitte, helft uns. Sorgt dafür, dass die Freibäder aufhaben können. Wir brauchen das gerade. Hier ist Energy. Wunderschönsten guten Morgen.

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7: Die Deutsche Bahn weitet das Alkoholverbot an großen Bahnhöfen in NRW aus. Es gilt jetzt an 6 weiteren Orten in Bonn, Düsseldorf, Duisburg, Essen, Dortmund und Münster. Am Kölner Hauptbahnhof gibt es das Verbot schon seit Anfang April. Trinken und Mitführen von Alkohol zum Konsum im Bahnhof ist dann verboten. Restaurants sind ausgenommen. Pünktlich zum Start in die heiße Jahreszeit hat die Stadt Bochum jetzt eine interaktive Karte mit kühlen Orten im Stadtgebiet. Im städtischen Geoportal sind Plätze gekennzeichnet, die Schatten und Abkühlung bieten. Die Übersicht soll Menschen helfen, die besonders von Hitze betroffen sind, zum Beispiel Älteren, Schwangeren oder Vorerkrankten.
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8: Im Studio Hanna Messerschmidt. Die Bundesregierung will den Wohnungsbau in Deutschland beschleunigen. Dafür soll heute eine Reform des Baurechts auf den Weg gebracht werden. Laut Bauministerium wird so der Wohnungsbau in Regionen mit angespannten Märkten Vorrang vor dem Natur- und Denkmalschutz bekommen. Auch der Sozialverband Deutschland fordert, Beamte in die gesetzliche Kranken- und Pflegeversicherung aufzunehmen. So könnte das System zukunftssicherer werden, sagte die Vorstandsvorsitzende Engelmeier der Neuen Osnabrücker Zeitung. Ähnliches hatte zuletzt auch der Wirtschaftsweise Truger gefordert. Schweden geht mit gutem Beispiel voran. Weil die Energiekosten weiter hoch sind, will das Land billigere Tickets für den ÖPNV anbieten. Die Preise für Monatskarten sollen halbiert werden. In Deutschland gibt es bislang nur den Tankrabatt, der Verbraucher entlasten soll. Greuther Fürth hat sich den letzten Platz in der zweiten Fußball-Bundesliga gesichert. Im Relegationsrückspiel setzten sich die Fürther mit 2:0 gegen Drittligist Rot-Weiß Essen durch und machten so die Niederlage aus dem Hinspiel wett. Essen muss damit weiter auf die Rückkehr in die zweite Liga warten.
9: Wetter. Wie geht's euch mit der Hitze so? Ich habe das Dümmste gemacht, was man machen kann, wenn es warm ist. Ich war gestern Abend auch noch so richtig fettig essen. Ein richtig fettes Cordon Bleu, Fritten dazu. Leute, mir ging's danach so schlecht. Macht's ein bisschen schlauer. Holt euch vielleicht eine Wassermelone. Irgendwas Leichtes, weil Sonne ballert heute auch wieder. Wird gut warm, um die 26 Grad auf jeden Fall. Und dazu blauer Himmel, richtig schön.
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Guten Morgen. Es gibt eine Serie, über die spricht gerade die ganze Welt. Vor allem Millennials hat die ganz schön gepackt und auf einmal sind gefühlt alle in einer Beziehung mit einem College-Boy, der Eishockey spielt. Was diese Serie kann, warum die so viel in uns auslöst, das hört ihr gleich noch in einer knappen Viertelstunde. Jetzt Kygo hier bei Energy. Immer die besten neuen Hits.

0: ja, schön ist es. Guten Morgen, hier ist Energy bei geilstem Wetter. Also der Mai ist dieses Jahr wirklich crazy. Erst super kalt und jetzt sind wir anscheinend schon mittendrin im Sommer. Jetzt ist die Frage, wie lange bleibt der noch? Und da kann man sagen, beziehungsweise die Experten, also Meteorologen sagen, die nächsten Tage bleibt's auf jeden Fall noch. Man kann jetzt aber noch nicht genau so einschätzen, dass dann der ganze Sommer genauso werden wird wie jetzt diese Woche. Tobias Reinhardt vom Deutschen Wetterdienst hat nur beim Sender Welt schon gemeint, aufpassen. Die Sonne ist wirklich krass momentan.
1: Das bedeutet also, dass man unbedingt auf Sonnenschutz achten muss. Ansonsten ist der Sonnenbrand quasi schon vorprogrammiert. Dazu kommt, dass so gut wie keine Niederschläge erwartet werden in den nächsten Tagen. Gerade in den Regionen, wo es bereits in der Vergangenheit recht wenig geregnet hat, besteht natürlich weiterhin die Gefahr von Waldbränden.
0: Also eincremen, Kinder. Und wie er schon sagt, in vielen Gebieten gibt es jetzt schon die zweite höchste Warnstufe in Sachen Waldbrandgefahr. NRW nicht, aber zum Beispiel Bayern und Brandenburg sind da betroffen. 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

0: Guten Morgen, Energy ist hier und die ganze Welt ist verliebt. Egal welches Alter, alle stehen auf einen College-Boy.
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0: Auf Garrett Graham. Leute, habt ihr die Serie gesehen, über die gerade Social Media komplett spricht? Off Campus? Ich habe die über Pfingsten weggesuchtet und ich bin genauso, ich fühle mich wie so ein College-Girl. Ich weiß, ich bin über 30, aber diese Serie zieht einen so rein. Also es geht um, klar, so klassische Love-Story, eine Streberin, ein Eishockeyspieler, finden irgendwie zueinander. Die Story ist schon trotzdem süß, auch wie die zueinander finden. Und das Krasse ist, und ich glaube, deswegen sind auch alle so verliebt in ihn, dass er einfach die totale Green Flag ist, beziehungsweise alle Männer, die in dieser Serie vorkommen, weil das Charaktere sind, die von einer Frau geschrieben wurden. Und man merkt es total. Aber überall bei Social Media ploppen gerade Videos auf, wo die Leute sagen, ich muss raus, ich muss Gras anfassen, ich muss mir wieder bewusst werden, dass ich nicht ein College Girl bin und mit Garrett Graham zusammen bin, sondern über 30 verheiratet mit Kindern oder so. Und Greta Maxima hat bei TikTok auch was dazu gepostet.
2: Mir geht's nicht gut, Leute. Alles, worüber ich nachdenken kann, ist auf Campus.
0: Ja. Yeah.
2: Ich habe mir, glaube ich, noch nie so sehr gewünscht, eine andere Person zu sein, wie ich mir gerade wünsche, Ella Bright in dieser Serie zu sein. Es setzt einfach, also unrealistische Standards. Ich sag's euch, wie es ist.
0: Ja, Leute, was machen wir jetzt? Ich komme mir vor, als wäre ich irgendwie so in der Zwischenwelt. Und das Problem ist, von meinen Freunden, niemand hat die Serie bis jetzt geguckt. Ich muss mich austauschen. Hat irgendjemand off-campus gesehen und möchte drüber sprechen? Dann schickt mir eine WhatsApp 0176 123 70 71 und die 8. Wenn ich es noch nicht gesehen habe und so ein bisschen auf diesen College-Highschool-Vibe steht und mal Green Flag Boys sehen wollt, dann

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1: Guten Morgen, Polizeieinsatz in Hamm ist ein bisschen eskaliert. Eskaliert in Sachen sausüß, weil in Hamm hat ein Busfahrer die Polizei gerufen und meinte, ihr müsst mir bitte helfen, ich habe einen Passagier, der macht Probleme. Und zwar hatte der einfach eine Elster in seinem Bus und die Elster wollte nicht aus diesem Bus raus. Dann musste die Polizei eben anrücken, hat die Elster eingefangen, das war alles gar kein Problem und hat sich auf der Wiese freigelassen und da ist die Elster dann auch wieder davon geflogen. Aber ich fand die Story irgendwie süß, wie dieser Busfahrer so total verzweifelt die Polizei ruft und die dann wirklich wegen der Elster kommen. Was sonst noch vor allem wichtig ist für Nordrhein-Westfalen, das hört ihr natürlich gleich im Energy News Update um 8:30
2: Uhr. 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
12: Die Deutsche Bahn weitet das Alkoholverbot an großen Bahnhöfen in NRW aus. Es gilt jetzt an 6 weiteren Orten in Bonn, Düsseldorf, Duisburg, Essen, Dortmund und Münster. Am Kölner Hauptbahnhof gibt es das Verbot schon seit Anfang April. Trinken und Mitführen von Alkohol zum Konsum im Bahnhof ist dann verboten. Restaurants sind ausgenommen. Pünktlich zum Start in die heiße Jahreszeit hat die Stadt Bochum jetzt eine interaktive Karte mit kühlen Orten im Stadtgebiet. Im städtischen Geoportal sind Plätze gekennzeichnet, die Schatten und Abkühlung bieten. Die Übersicht soll Menschen helfen, die besonders von Hitze betroffen sind, zum Beispiel Älteren, Schwangeren oder Vorerkrankten.
13: Wetter. Ich glaube, ich hole mir heute erstmal wieder so ein, kennt ihr diese Gesichtssprays, wo du dir einfach überteuert Wasser ins Gesicht sprühst, so ein Wassernebel zum Erfrischen, sowas brauche ich, weil wird wieder heiß. Um die 26 Grad, Sonne, blauer Himmel, wirklich feinstes Wetter.
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Guten Morgen. Nordrhein-Westfalen bildet gerade ganz besondere Suchhunde aus. Also von sowas habe ich noch nicht gehört. Ist es vielleicht sogar einzigartig, was diese Hunde können und vor allem, was die dann finden. Hört ihr gleich so in knapp 10 Minuten. Klock, klock, jetzt erst noch dabei. Energy hat für euch immer die besten neuen Hits. Und jetzt Sonnenbrille auf die Nase, weil Wetter ist geil.

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In NRW werden ganz besondere Suchhunde ausgebildet. 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In Alpen, im Kreis Wesel nämlich, da werden Igel-Suchhunde trainiert. Das ist dann so gedacht, wenn in Zukunft eine Wiese gemäht werden soll oder ein Mähroboter unterwegs ist, dann darf dieses Igel-Suchteam mit dem Hund da einmal drüber und schaut eben, ist da irgendwo ein Igel in Gefahr, den wir noch retten können. Und so soll man eben viele Igel, weil die natürlich auch geschützt sind und immer weniger werden, gerettet werden. Also großartige Idee. Unser Hund wäre dafür nicht so geeignet. Wir haben einen Riesenschnauzer. Die ist, Dodo heißt sie, das ist jetzt gemein, aber nicht die cleverste. Sie kennt das Kommando Such, aber sie kann Such von Sucuk nicht unterscheiden. Also wenn wir uns beim Frühstück oder so über Sucuk unterhalten, dreht sie komplett durch, weil sie denkt, Sucuk bedeutet Such und rastet komplett aus und sucht wie eine Irre nach irgendwas. Also gibt bestimmt besser trainierte Hunde. Hier ist Energy, immer die

0: Guten Morgen, hier ist Energy.
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0: Alkohol ist verboten in Nordrhein-Westfalen jetzt an weiteren Bahnhöfen. Also in Köln gab es das ja schon, jetzt kommen aber laut Bahn Ende Mai noch mehr Hauptbahnhöfe dazu. Bonn, Düsseldorf, Duisburg, Essen, Dortmund und Münster. Da ist dann wirklich vor Ort verboten, Alkohol zu trinken oder auch geöffnet einfach mit sich zu führen. Und laut Bahn ist das so eine Reaktion auf Wünsche von Reisenden, die gesagt haben, hey, wäre schon cool, so ein ruhigeres, irgendwie sichereres Umfeld. Und da reagiert man jetzt eben mit diesem Alkoholverbot. Und es ist warm, es ist trocken und die hohen Temperaturen sorgen in Ostwestfalen-Lippe auch für Probleme bei der Trinkwasserversorgung. Also es gibt jetzt mehrere Wasserverbände und Versorger in der Region, die ihre Trinkwasserampel inzwischen auf Warnstufe gestellt haben und sagen, Leute, bitte achtet mal drauf, geht mal ein bisschen sparsamer mit dem Wasser um und teilweise liegt der Verbrauch bis zu 40% höher als noch in der Vorwoche. Hier ist Energy und jetzt Nelly Furtado.

0: guten Morgen. Ich hoffe, ihr habt einen schönen Tag um 8.53 Uhr.
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0: Morgen. 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
2: Rettungshubschrauber-Einsatz im Münsterland. Auf der Straße zwischen Elten und Sinningen hat sich ein Auto überschlagen. Weil etwas auf der Straße lag, musste der 18 Jahre alte Fahrer in die Eisen gehen. Dabei kam der Wagen von der Fahrbahn ab. Der gleichaltrige Beifahrer wurde aus dem Auto geschleudert und kam schwer verletzt ins Krankenhaus. Der Autofahrer wurde nur leicht verletzt. Lotto Glück in NRW. Ein Spieler oder eine Tippgemeinschaft hat im Euro-Jackpot über 4 Millionen Euro abgeräumt. Auch zwei Sachsen, ein Thüringer und ein Norweger sind seit gestern Millionäre. Der Hauptjackpot von 120 Millionen Euro ging an einen Glückspilz aus Tschechien.
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3: Im Studio Hanna Messerschmidt. Die Bundesregierung will mehr Tempo beim Wohnungsbau. Mit einer Gesetzesänderung sollen Planungs- und Genehmigungsprozesse nochmal deutlich beschleunigt werden, heißt es aus dem Bauministerium. Dieses Baugesetzbuch-Update soll heute auf den Weg gebracht werden. Der Zolldeal zwischen der EU und den USA soll heute die nächste Hürde nehmen. Die EU-Länder entscheiden darüber, ob die Zölle auf US-Industriewaren wie Autos und Maschinen abgeschafft werden. Im Gegenzug begrenzen die USA ihre Zölle auf die meisten EU-Produkte auf höchstens 15%. Eine ungewöhnliche extreme Hitze hat Westeuropa aktuell im Griff. In Großbritannien wurden zuletzt fast 35 Grad gemessen. Für den Mai ist das dort ein neuer Rekord. In Frankreich starben wegen der extremen Hitze bislang 7 Menschen. 5 von ihnen kamen ums Leben, als sie sich beim Baden abkühlen wollten. Heute Abend steht das Finale in der Conference League an. Gespielt wird in Leipzig. Dort treffen der englische Club Crystal Palace und Rayo Vallecano aus Spanien aufeinander. Es ist das erste Mal, dass das Conference League-Finale in Deutschland stattfindet.
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0: Es ist schön, es fühlt sich an wie Hochsommer, um die 26 Grad, Sonnenschein, blauer Himmel und einer hat ein Problem, und zwar unser Kollege Joe, der meinte nämlich, bei ihm klingt es momentan so. Der hat so einen Weiher im Garten und kann deswegen nachts nicht schlafen, er kann teilweise nicht fernsehen, muss ultra laut machen, weil er sonst nichts hört, weil die Frösche so ausrasten. Liebe ich die Story.
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Guten Morgen, ich stehe hier gerade einbeinig wie so ein Storch, weil mein Fuß eingeschlafen ist. Ich bin, glaube ich, der einzige Mensch auf dem Planeten, der, wenn er mal kurz mit überschlagenen Beinen irgendwo sitzt, sofort einen eingeschlafenen Fuß hat. Bitte, ich lasse es mit dem Googeln, beschreibt mir auch nicht, wenn es irgendwas, ein Zeichen für irgendwas Schlimmes ist, okay? Wir nehmen es einfach hin. Bibi Rexha jetzt hier bei Energy, immer die besten neuen Hits.

Guten Morgen, Robin Schulz, den haben wir jetzt ganz neu dabei hier im Energy Soundcheck. Stellen wir euch ja die neuesten, die aktuellsten Hits vor. Robin Schulz hatte was am Start, einen Hit, wo er sagt, er soll uns einfach daran erinnern, dass der Sommer unterwegs ist, dass bessere Zeiten kommen, auch wenn man so ein Tief hat und jetzt die nächsten Monate einfach so geil werden. Robin Schulz, Better

0: Guten Morgen, hier ist Energy. 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Oh Gott, spreche ich jetzt schon in Memes?
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13: Rettungshubschrauber-Einsatz im Münsterland. Auf der Straße zwischen Elten und Sinningen hat sich ein Auto überschlagen. Weil etwas auf der Straße lag, musste der 18 Jahre alte Fahrer in die Eisen gehen. Dabei kam der Wagen von der Fahrbahn ab. Der gleichaltrige Beifahrer wurde aus dem Auto geschleudert und kam schwer verletzt ins Krankenhaus. Der Autofahrer wurde nur leicht verletzt. Lotto Glück in NRW. Ein Spieler oder eine Tippgemeinschaft hat im Eurojackpot über 4 Millionen Euro abgeräumt. Auch zwei Sachsen, ein Thüringer und ein Norweger sind seit gestern Millionäre. Der Hauptjackpot von 120 Millionen Euro ging an einen Glückspilz aus Tschechien.
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14: Ich weiß, es gibt auch ein paar Leute, die mit dem Wetter strugglen, bei der Hitze irgendwie so ein bisschen Kreislauf, dann die ganzen Allergiker mit den Pollen und so. Ich hoffe, euch geht's trotzdem gut und ihr könnt den Sommer in der Woche auch ein bisschen mitnehmen. 26 Grad heute auch, Sonnenschein, blauer Himmel, schön kaltes Getränk in der Hand, egal ob das jetzt irgendwas Sprudeliges ist oder vielleicht ein Eiskaffee, gönnt euch.
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Guten Morgen auch an die ganzen Superreichen, die ja vielleicht zuhören, weil in Deutschland gibt es immer mehr Superreiche. Letztes Jahr sind über 1000 Leute dazugekommen, die mehr als 100 Millionen Dollar haben. Das heißt umgerechnet 86 Millionen Euro. Das sind Zahlen einfach absurd. Dermot Kennedy jetzt dabei bei Energy, immer die besten neuen.

0: 9:43 Uhr.
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0: Guten Morgen. Bei Sonnenschein fühlt sich alles gleich viel besser an.
1: Darüber spricht NRW heute.
0: Heiß ist es und die meisten Freibäder haben ja Gott sei Dank schon in NRW zum Abkühlen geöffnet. Da gibt es aber ein kleines Problem. Oft fehlt den Gemeinden so ein bisschen das Geld für die Freibäder. Also da können dann Dinge nicht repariert werden. Becken bleiben deswegen geschlossen oder Personal fehlt. Dann kann man teilweise mal einen Tag nicht öffnen, weil zu wenig Leute dort arbeiten können. Oder man kann nicht so lange öffnen. Und deswegen springen sogar Leute ein, die vielleicht in Teilen sogar schon in Rente wären. Also ältere, ehemalige Mitarbeiter. Nur um dafür zu sorgen, dass wir baden gehen können. Brauchen wir aber auch bei dem Wetter. Und wir haben es bei Energy am Morgen vorher gesagt. Jetzt kommt es genauso. Der spektakuläre Juwelenraub im Pariser Louvre, der wird jetzt verfilmt. An dem Projekt wird schon gearbeitet. Ist ein französischer Filmemacher, der da auch Regie führen soll. Und im letzten Herbst hatten ja Einbrecher da mehrere Schmuckstücke ergaunert. Der Schaden lag dabei 88 Millionen Euro. Und die sind ja fast schon zu so Kultfiguren leider Gottes geworden, weil sie da mit diesen Warnwesten unterwegs waren. Es war sogar letztes Jahr irgendwie das Halloween-Kostüm, als die Louvre-Räuber zu gehen. Also jetzt kommt der Film dazu.
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1: Energy. 10 Uhr haben wir es an diesem Mittwochvormittag und ihr seid mit am Start. Das freut mich sehr. Ich bin's, Felina. Hallo, wir machen gleich weiter mit der aktuellen Single von Alok zusammen mit Khalid in euer 10 jetzt am Stück. Und jetzt gehen wir eine Runde schwimmen zusammen mit BTS. Hier ist Swim.
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Wann wart ihr denn das letzte Mal bowlen? Ich finde es so ein Team-Event von der Arbeit, so mit den KollegInnen mal eine Runde bowlen gehen, oder? Ihr habt Energy über die besten neuen Hits. Jetzt mit Khalid und der liebt bowlen. Wenn der auf Tour ist, mietet der auch gerne mal eine komplette Bowlingbahn für sich und sein Team und dann wird er aber richtig ehrgeizig dran gegangen. Er sagt, es ist super zum Abschalten, aber er will halt auch richtig doll gewinnen. Ihr könnt eher mal überlegen, wie das bei euch ist und dabei hören wir uns Khalid an und zwar zusammen mit Alok hier bei Energy Dive Into Me.

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1: Wir sorgen dafür, dass ihr auch bei der Hitze immer schön ein Schattenplätzchen habt, egal in welchem Café oder Restaurant ihr seid. Dafür hat nämlich mein Kollege Joe eine App gefunden.
2: Sunseeker heißt die App, gibt's überall in jedem Store zu downloaden, ist auch kostenlos und die zeigt euch dann euren Lieblingsplatz an, also Pub, Restaurant, Café, was auch immer und eben auch den Sonnenstand. Heißt jetzt morgens zum Beispiel, könnte eventuell die Sonne da dann brutzeln oder Schatten sein und am Nachmittag wieder ganz anders.
1: Und das geht wirklich für ganz NRW.
2: Ja.
1: Ich werde nur noch sowas checken, weil ich bin auch so ein Mensch, sobald es heiß wird,
2: ja. Ich
1: will dauernd im Schatten laufen. Also ich sage auch wirklich zu den Leuten, komm, lass mal da drüben im Schatten laufen.
2: Ja.
1: Ja. Sonst Stress.
2: Es ist heiß.
1: Gut, ich rede gerade mit einem Rothaarigen, deswegen. Du kannst es nachempfinden.
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10: Bonn hat jetzt ein neues Herzzentrum und damit kurze Wege für Patienten. Am Uniklinikum arbeiten Kardiologie und Herzchirurgie damit jetzt erstmals unter einem Dach. Diagnostik, 5 OP-Säle und Intensivversorgung liegen eng beieinander. Das Land NRW hat den Neubau mit rund 235 Millionen Euro gefördert. Ein entlaufenes Pony hat in Coesfeld einen ganzen Zug gestoppt. Das Tier hatte sich ausgerechnet einen Bahnübergang zum Stehenbleiben ausgesucht. Beamte der Bundespolizei nahmen das Pony eigenen Angaben nach vorübergehend in Gewahrsam, bis der Besitzer es schließlich abholte. Wie es von der Weide entkommen konnte, ist unklar.
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11: Im Studio Hanna Messerschmidt. Die Bundesregierung will den Wohnungsbau in Deutschland beschleunigen. Dafür soll heute eine Reform des Baurechts auf den Weg gebracht werden. Laut Bauministerium wird so der Wohnungsbau in Regionen mit angespannten Märkten Vorrang vor dem Natur- und Denkmalschutz bekommen. Wirtschaftsministerin Reiche hat bei ihrem China-Besuch faire Wettbewerbsbedingungen für deutsche Unternehmen angemahnt. Wettbewerb müsse so ausgestaltet sein, dass er zu beiderseitigem Nutzen und transparent sei, sagte sie. China verschafft seiner Wirtschaft mit umfangreichen Subventionen einen Wettbewerbsvorteil. Auch der Sozialverband Deutschland fordert, Beamte in die gesetzliche Kranken- und Pflegeversicherung aufzunehmen. So könnte das System zukunftssicherer werden, sagte die Vorstandsvorsitzende Engelmeier der Neuen Osnabrücker Zeitung. Ähnliches hatte zuletzt auch der Wirtschaftsweise Truger gefordert. Die Nationalmannschaft startet heute in die WM-Vorbereitung. Auf dem Gelände von Ausrüster Adidas in Herzogenaurach steht das Trainingslager an. Am Sonntag testet die Mannschaft dann in Mainz gegen Finnland, ehe es nächste Woche in die USA geht.
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0: Wir schicken euch zu Niall Horan, denn der hat sich was überlegt. Dinner Party heißt ja seine aktuelle Single. Und dann machen wir doch dazu eine Dinner Party mit den Fans, also mit euch. 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Sind immer geile Sachen drin. Im Moment geht's für euch auf Niall Horans Dinner Party.
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Bei der Arbeit auch mal eine Aufgabe abgeben, würde euch vielleicht auch ganz gut tun. Klappt nicht so gut. Ja, ich sag mal, wie es ist. Also bei den Jungs von Two Colors halt auch gar nicht. Die produzieren natürlich ihre ganzen Songs selber. Aber wenn sie dann auf Tour gehen, sagen sie, visuelle Effekte, LED-Wände, das wird alles auch exakt zusammen mit ihnen geplant. Das müssen sie auch alles ganz genau sehen. Da haben sie auf jeden Fall auch den Hut auf, um sich darum auch noch zu kümmern. Na klar, hier sind sie für euch, die Perfektionisten. Two Colors mit Mad World by Energy. 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
1: Uhr an diesem Mittwochvormittag. Schön, dass ihr da seid. Hallo, hallo, ich bin's, Felina, und die Zähne am Stück sind hier gerade an bei euch. Und wir gehen sofort weiter mit der aktuellen Single von Topic zusammen mit Becky G. Geben richtig Sommer-Vibes. Und jetzt Clock Clock Out of the Dark.

für euch hier bei Energy immer die besten neuen Hits mit der aktuellen Single von Topic. Ein DJ aus Deutschland, heißt eigentlich Tobias Topic und hat aus diesem Nachnamen eben seinen Künstlernamen gemacht. Topic macht mittlerweile so ein bisschen Latin Dance Music zusammen jetzt mit Becky G. Sorry Puppy bei Energy immer die besten neuen Hits.

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19: Ausgelassene Stimmung in Paderborn. Mehrere tausend Menschen haben den Aufstieg des SC Paderborns in die Fußball-Bundesliga gefeiert. Sie versammelten sich bei sommerlichen Temperaturen direkt vor dem Rathaus und jubelten der Mannschaft zu. Die hatte sich zuvor in das Goldene Buch der Stadt eingetragen. Der SC Paderborn hatte am Montagabend den dritten Aufstieg in die Bundesliga perfekt gemacht. Pünktlich zum Start in die heiße Jahreszeit hat die Stadt Bochum jetzt eine interaktive Karte mit kühlen Orten im Stadtgebiet. Im städtischen Geoportal sind Plätze gekennzeichnet, die Schatten und Abkühlung bieten. Die Übersicht soll Menschen helfen, die besonders von Hitze betroffen sind, zum Beispiel Älteren, Schwangeren oder Vorerkrankten.
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21: Im Studio Hanna Messerschmidt. Die deutsche Wirtschaft schwächelt weiter. Auch die Wirtschaftsweisen schrauben ihre Wachstumsprognose runter. Für dieses Jahr gehen sie nur noch von einem Konjunkturplus von 0,5% aus. Gleichzeitig steigen die Verbraucherpreise. Die Experten rechnen mit einer Inflationsrate von 3%. Die Bundesregierung will mehr Tempo beim Wohnungsbau. Mit einer Gesetzesänderung sollen Planungs- und Genehmigungsprozesse nochmal deutlich beschleunigt werden, heißt es aus dem Bauministerium. Dieses Baugesetzbuch-Update soll heute auf den Weg gebracht werden. Die deutschen Brauereien erwarten zur kommenden Fußball-WM keinen Bierboom. Sportliche Großereignisse seien längst kein automatischer Absatzgarant mehr, sagte eine Sprecherin des Brauerbundes der Rheinischen Post. Entscheidend sei die allgemeine Konsumstimmung sowie der sportliche Erfolg der Nationalelf. Heute Abend steht das Finale in der Conference League an. Gespielt wird in Leipzig. Dort treffen der englische Club Crystal Palace und Rayo Vallecano aus Spanien aufeinander. Es ist das erste Mal, dass das Conference League-Finale in Deutschland stattfindet.

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0: 2000ern waren sie die Girlband überhaupt. Die Sugar Babes gibt's jetzt hier für euch bei Energy, immer die besten neuen Hits. Und seit dem letzten Jahr sind sie zurück mit neuer Musik. Und das war genau der Moment für eine der Sängerinnen, für Mutya nämlich, sich tatsächlich endlich mal ein Sugar Babes Tattoo zu stechen.
1: Well, I got one done yesterday. I got the Sugar Babes done. Which is kind of weird, because obviously it's been my whole life. It's lovely and yeah.
0: Ja, sie sagt, es ist halt ihr ganzes Leben irgendwie die Sugar Babes und jetzt, wo das wieder so losgeht mit den Girls, will sie das auch als Tattoo haben. Und hier sind die Sugar Babes für euch mit Overload. Jetzt bei Energy immer die besten neuen

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1: Uhr Mittwochmittag und die 10 Hits am Stück sind an bei euch. Sehr gut. Von mir gibt's da ein Fleißbienchen für. Habt ihr alles bis hierhin richtig gemacht. Ich bin's, Felina. Hi. Und wir machen auch weiter mit den 10 Hits am Stück. Gleich mit der aktuellen Single von Palm Monkey in so gut 10 Minuten. Und jetzt Bibi Rexha.
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0: Dieser Song geht hier gerade komplett viral auf TikTok. Aktueller Hit von Palm Monkey zusammen mit Rusty und The Palm Tree Boy. Heißt Aguazi. Und dieser Song hat tatsächlich überhaupt erst Bekanntheit bekommen, dadurch, dass ein paar Gamer den immer im Hintergrund haben laufen lassen, während die halt so ihre Let's Plays aufgenommen haben oder irgendwie live gestreamt haben. Und deswegen ist das Ding überhaupt erst so bekannt geworden. Ich dachte, weil Sommer ist und der so sommerlich klingt. Aber gut, für mich auch okay. Jetzt für euch bei Energy und die besten neuen Hits.
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21: Rettungshubschrauber-Einsatz im Münsterland. Auf der Straße zwischen Elten und Sinningen hat sich ein Auto überschlagen. Weil etwas auf der Straße lag, musste der 18 Jahre alte Fahrer in die Eisen gehen. Dabei kam der Wagen von der Fahrbahn ab. Der gleichaltrige Beifahrer wurde aus dem Auto geschleudert und kam schwer verletzt ins Krankenhaus. Der Autofahrer wurde nur leicht verletzt. Lotto Glück in NRW. Ein Spieler oder eine Tippgemeinschaft hat im Euro-Jackpot über 4 Millionen Euro abgeräumt. Auch zwei Sachsen, ein Thüringer und ein Norweger sind seit gestern Millionäre. Der Hauptjackpot von 120 Millionen Euro ging an einen Glückspilz aus Tschechien.
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2: Im Studio Hanna Messerschmidt. Die mutmaßliche Ex-RAF-Terroristin Daniela Klette muss 13 Jahre ins Gefängnis. Das Landgericht Verden sprach sie wegen besonders schweren Raubes in 6 Fällen schuldig. Nach Ansicht der Richter erbeutete Klette mit den Komplizen Garwig und Staub über 2 Millionen Euro. Nach den beiden wird noch immer gesucht. In Deutschland sollen schneller und mehr Wohnungen gebaut werden. Die Bundesregierung hat neue Regelungen auf den Weg gebracht. Ein wesentlicher Punkt: In Zukunft soll der Wohnungsbau in Gebieten, in denen die Nachfrage besonders hoch ist, Vorrang vor dem Natur- und Denkmalschutz bekommen. Die deutsche Wirtschaft kommt weiter nicht so richtig in den Tritt. Die Wirtschaftsweisen erwarten dieses Jahr nur 0,5% Wachstum. Gleichzeitig rechnen die Experten mit rund 3% Inflation. Dabei bremst der Ölpreisschock durch den Iran-Krieg die schon schwache Konjunktur weiter aus. Noch gut 2 Wochen bis zur WM in Nordamerika und für die deutsche Nationalmannschaft wird's ab heute ernst. Das Team von Bundestrainer Nagelsmann startet in die WM-Vorbereitung. Am Sonntag steht dann noch ein Test gegen Finnland an. Nächste Woche fliegt der DFB-Tross dann ins Quartier in die USA.
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genau, was wir uns vorstellen unter dem Leben als Künstler oder Künstlerin. Pass auf, ihr zieht extra für eure KünstlerInnen, MusikerInnen-Karriere um in eine andere Stadt und da in eine WG rein und da wohnen nur andere, ganz viele internationale KünstlerInnen. Ständig wird irgendwie in der Küche gejammt und so. Genau das ist das Leben von Christos Sarandi, der kommt eigentlich aus Großbritannien, ist für die Karriere nach Berlin gezogen und hier eben in genau so eine Künstler-WG rein. Und das war eine sehr gute Zeit für ihn und eine kreative Schule, sagt er auch einfach. Und deswegen macht er auch so großartige Musik wahrscheinlich. Christos Sarandi, Good Old Days, jetzt für euch bei Energy über die besten neuen Hits.

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Die beiden haben nämlich einen Song zusammen gemacht und den hören wir uns hier an. Gleich in euren 10 Hits am Stück in so 10 Minuten. Jetzt Taylor Swift und ich bin's, Felina. Hi.

kann ich kurz nach der Arbeit noch bei dir rumkommen? Klar, kein Problem. Genau so ist diese Zusammenarbeit hier entstanden. Martin Garrix und Ed Sheeran. Ed Sheeran war ja gerade erst auf Tour und ist dann nach seinem Konzert in Amsterdam einfach mal kurz bei Martin Garrix vorbeigegangen im Studio. Einfach spontan, ich würde mal kurz rumkommen. Und dabei ist dieser Song hier entstanden. Repeated, jetzt bei Energy. Immer die besten neuen Hits.

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18: Ausgelassene Stimmung in Paderborn. Mehrere tausend Menschen haben den Aufstieg des SC Paderborns in die Fußball-Bundesliga gefeiert. Sie versammelten sich bei sommerlichen Temperaturen direkt vor dem Rathaus und jubelten der Mannschaft zu. Die hatte sich zuvor in das Goldene Buch der Stadt eingetragen. Der SC Paderborn hatte am Montagabend den dritten Aufstieg in die Bundesliga perfekt gemacht. Ein entlaufenes Pony hatte in Coesfeld einen ganzen Zug gestoppt. Das Tier hatte sich ausgerechnet einen Bahnübergang zum Stehenbleiben ausgesucht. Beamte der Bundespolizei nahmen das Pony eigenen Angaben nach vorübergehend in Gewahrsam, bis der Besitzer es schließlich abholte. Wie es von der Weide entkommen konnte, ist unklar.
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19: Im Studio Hanna Messerschmidt. Lange Haftstrafe für die mutmaßliche Ex-RAF-Terroristin Daniela Klette. Das Landgericht Verden verurteilte die 67-Jährige zu 13 Jahren Gefängnis. Laut Gericht erbeutete Klette mit den Komplizen Gerwig und Staub über 2 Millionen Euro. Nach den beiden wird weiter gefahndet. Die Bundesregierung will mehr Tempo beim Wohnungsbau machen. Dafür hat sie jetzt eine Reform im Baurecht beschlossen. Planungs- und Genehmigungsverfahren sollen schneller durch sein. Außerdem soll der Wohnungsbau künftig Vorrang vor Denkmal- und Naturschutz bekommen. Die deutsche Wirtschaft steckt weiter in der Krise. Die Wirtschaftsweisen rechnen dieses Jahr nur noch mit einem Mini-Wachstum von 0,5% und gleichzeitig 3% Inflation. Und die Experten fordern von Politik dringend Sozialreformen, etwa bei Krankenversicherung und Pflege. Nächster Schritt für den US-EU-Zolldeal. Die 27 EU-Staaten haben das Abkommen jetzt abgenickt. Nun fehlt noch das Jahr des Europaparlaments. Die EU streicht Zölle auf US-Industriewaren wie Autos und Maschinen. Die USA senken ihre Zölle auf die meisten Produkte aus der EU.
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an Dichter und Denker denken, die unsere Sprache geprägt haben. Dann fällt uns vielleicht sowas ein wie Shakespeare oder Goethe oder irgendwie so. Aber die gibt's auch noch in unserer heutigen Zeit. Da werden noch richtig Worte erfunden und berühmt gemacht, wie zum Beispiel der Rapper Eminem. Der hat nämlich in den 2000ern einen Song rausgebracht, der nennt sich Stan. Eine Mischung aus dem Wort Stalker und Fan für sehr, sehr obsessive Fans. Und mittlerweile kenne ich ganz viele, die sich selber als Stans von Boybands bezeichnen oder von KünstlerInnen, die einfach richtig doll Fan sind. Und daher kommt das Wort tatsächlich von Eminem und Dido Stan. Und den Song hören wir jetzt hier bei Energy.

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1: Wir haben es 14 Uhr, ihr Hübschen, und wir starten rein in den Mittwochnachmittag mit den 10 Hits im Stück. Die laufen natürlich schon, und da habe ich gleich für euch die aktuelle Single von Alle Farben in so guten 10 Minuten. Und jetzt wird's richtig gemütlich. Olivia Dean, ich bin's, Felina, hi.

Kleines Ritual, bevor es für DJ alle Farben auf die Bühne geht. Einmal kurz im Team alle zusammenkommen, einmal richtig laut miteinander anstoßen, so einen kleinen Circle-Motivationskreis machen und dann geht's richtig ab. Und seine Sets sind wirklich immer legendär, machen immer richtig viel Bock. Hier ist er für euch bei Energy, immer die besten neuen Hits, alle Farben mit Body Talk.

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14: Er soll am Pfingstwochenende eine Verwandte in Bonn absichtlich angefahren und leicht verletzt haben. Nun hat sich der mutmaßliche Täter der Kölner Polizei gestellt. Nach dem 20-Jährigen war seit Sonntag öffentlich gefahndet worden. Er soll heute in U-Haft kommen. Sein Motiv ist noch unklar. Eine Mordkommission ermittelt. In Hamm wird ab heute für die Umwelt und gegen neue Gaskraftwerke protestiert. Das Klimacamp im Lippepark startet mit Zeltstadt, Workshops, Vorträgen und Diskussionsrunden. Die Polizei erwartet über 1000 Aktivistinnen und Aktivisten aus der Klima- und Umweltbewegung. Am Samstag gibt es dann noch eine Großdemo für die Energiewende.
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15: Im Studio Gisa Weber. Die mutmaßliche Ex-RAF-Terroristin Daniela Klette muss 13 Jahre ins Gefängnis. Das Landgericht Verden sprach sie unter anderem wegen besonders schweren Raubes in 6 Fällen schuldig. Nach Ansicht der Richter erbeutete Klette mit den Komplizen Garwick und Staub über 2 Millionen Euro. Nach den beiden wird immer noch gesucht. Die deutsche Wirtschaft schwächelt weiter. Auch die Wirtschaftsweisen schrauben ihre Wachstumsprognose runter. Für dieses Jahr gehen sie nur noch von einem Konjunkturplus von 0,5% aus. Gleichzeitig steigen die Verbraucherpreise. Die Experten rechnen mit einer Inflation von 3%. In Deutschland sollen schneller und mehr Wohnungen gebaut werden. Die Bundesregierung hat neue Regelungen auf den Weg gebracht. Ein wesentlicher Punkt: In Zukunft soll der Wohnungsbau in Gebieten, in denen die Nachfrage besonders hoch ist, Vorrang vor dem Umwelt- und Denkmalschutz bekommen. Die Nationalmannschaft startet heute in die WM-Vorbereitung. Auf dem Gelände von Ausrüster Adidas in Herzogenaurach steht das Trainingslager an. Am Sonntag testet die Mannschaft dann in Mainz gegen Finnland, ehe es nächste Woche in die USA geht.

0: Sommerwetter haben wir. Jetzt brauchen wir eigentlich nur noch den Sommerhit des Jahres, oder? Und da haben wir uns hier bei Energy mal richtig Gedanken gemacht. Was könnte das denn so werden? Mal in die Glaskugel geguckt. Also zum Beispiel starke Anwärterin finde ich ja Dara vom ESC mit. Oder? Also ESC-Gewinnersong ist ja eh schon. Jetzt noch den Sommerhit-Titel wäre natürlich geil. Aber es gibt auch noch Alternativen, wie zum Beispiel Energy Star DJ Ugel. Der sagt ja mittlerweile offiziell, I'm doing it for the Latinas. Also der macht einfach nur noch Mucke für die Latinas. Geil. Den Song, da sehe ich euch aber mit einem Aperolchen auf einer Dachterrasse in der Sonne braten. Oder das hier. Da sagt die Felina. Give it up to me von Sean Paul ist über 20 Jahre alt, der Song. Ja, aber der feiert gerade Comeback auf Social Media. Also vielleicht kommt auch das Ding nochmal zurück. So als Sommerhit. Okay. Oder ihr hört euch mal hier durch.
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0: Über 40 verschiedene Webstreams haben wir euch zusammengestellt. Und ja, natürlich auch ein Stream, der ist voll mit Sommerhits. Also aus den vergangenen Jahren Dinge, die einfach Sommerlaune machen.

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Manche Menschen machen ja gefühlt Musik, um einfach berühmt zu werden, um einfach auf jede Preisverleihung gehen zu können, jeden roten Teppich mitnehmen zu können und so weiter. Bei dem DJ-Kollektiv Glockenbach, die ziehen das echt knallhart durch mit ihrer Anonymität. Die lehnen all sowas ab, die geben keine Interviews, wenn dann nur schriftlich. Also die versuchen wirklich einfach komplett im Untergrund zu bleiben. Die wollen gar nicht gesehen werden, aber gehört. Und das machen wir jetzt hier bei Energy. Immer die besten neuen Hits Glockenbach zusammen mit Sam Harper. Hier ist Lost.

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1: Es ist Mittwoch, 15 Uhr und wir starten rein in euren Energy-Nachmittag. Hallöchen, ich bin's Vivi und gleich habe ich für euch eine schöne neue Nummer von Fastboy, Beautiful Life. Hört ihr in 10 Minütchen, jetzt geht's weiter mit Alex Warren.
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1: 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Und das Gute ist ja, eure Tickets für die größten Festivals in Deutschland und Europa, die bekommt ihr for free. 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Oder auch Felix Jehn auf dem Perukaville. Und die Fastboy-Jungs, die werden auf jeden Fall das Garlic Land in Nürnberg ordentlich abreißen. Die hört ihr jetzt hier auch auf Energy mit Beautiful Life. Immer die besten neuen Hits.

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3: Die Deutsche Bahn weitet das Alkoholverbot an den großen Bahnhöfen in NRW aus. Es gilt jetzt an 6 weiteren Orten in Bonn, Düsseldorf, Duisburg, Essen, Dortmund und Münster. Am Kölner Hauptbahnhof gibt es das Verbot schon seit Anfang April. Trinken und Mitführen von Alkohol zum Konsum im Bahnhof ist dann verboten. Restaurants sind ausgenommen. Lottoglück in NRW. Ein Spieler oder eine Tippgemeinschaft hat im Euro-Jackpot über 4 Millionen Euro abgeräumt. Auch 2 Sachsen, ein Thüringer und ein Norweger sind seit gestern Millionäre. Der Hauptjackpot von 120 Millionen Euro ging an einen Glückspilz aus Tschechien.
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12: Im Studio Gisa Weber. Lange Haftstrafe für die mutmaßliche Ex-RAF-Terroristin Daniela Klette. Das Landgericht Verden verurteilte die 67-Jährige zu 13 Jahren Gefängnis. Laut Gericht erbeutete Klette bei Raubüberfällen mit den Komplizen Garwig und Staub über 2 Millionen Euro. Nach den beiden wird weiter gefahndet. Die deutsche Wirtschaft kommt weiter nicht so richtig in den Tritt. Die Wirtschaftsweisen erwarten dieses Jahr nur 0,5% Wachstum. Gleichzeitig rechnen die Experten mit rund 3% Inflation. Dabei bremst der Ölpreisschock durch den Iran-Krieg die schon schwache Konjunktur weiter aus. Deutschland will sich besser vor Cyberangriffen schützen. Das Bundeskabinett hat ein Gesetz für mehr Sicherheit beschlossen. Die Sicherheitsbehörden sollen mehr Befugnisse bekommen. Da geht es vor allem darum, Cyberattacken nicht nur zu erkennen, sondern auch technisch eingreifen zu können. In Leipzig geht heute zum ersten Mal das Finale eines europäischen Fußballwettbewerbs über die Bühne. Im Endspiel der Conference League treffen Crystal Palace und Rayo Vallecano aufeinander. Zehntausende Fans aus England und Spanien werden zum Finale im Stadion erwartet.
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0: Wettertechnisch ist der Sommer ja jetzt schon da eigentlich, ne? Aber wie finden wir das? Energies an, immer die besten neuen Hits mit mir. Vivi, ich habe euch gefragt, was ist denn eure Lieblingsjahreszeit?
1: Sommer, weil es richtig heiß ist.
2: Klar, der Sommer.
3: Ich mag Sommer gerne, vor allem Spätsommer, weil dann wird es extrem warm und dann kann man an den See gehen und dann ist alles wieder schön draußen. Und dann geht es langsam in den Herbst über und der ist auch noch in Ordnung, aber Winter ist doof.
0: So, also ihr seid euch einig, Winter ist doof, Sommer ist geil und die perfekte Mucke für den Sommer, die kriegt ihr bei uns.
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0: Ganz genau. Wir haben für euch über 40 Webstreams bei uns in der App oder auf energy.de. Und einer davon ist der Stream, die Energy Summer Hits.

0: Leute, der bringt gute Laune, passt perfekt jetzt zum schönen Wetterchen. 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Wie gesagt, bei uns in der Energy-App auf energy.de. 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
1: Schön, dass ihr da seid, Vivi hier für euch. Und gleich gibt's einen neuen Track auf die Ohren von Alok und Khalid. Dive into me hört ihr hier gleich. Jetzt geht's weiter mit BTS und Swim. Und ihr macht euch mal einen richtig schönen Mittwochnachmittag.

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1: Hey, hier ist Spooky von Clock Clock und ihr hört unsere Single Out of the Dark auf Energy. 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

Energies an mit mir Vivi und Leute, ich bin ja seit ein paar Tagen Dog-Mom und ich weiß jetzt auf jeden Fall, wie es ist, wenn man sich richtig dolle auf zu Hause freut. Ich vermisse die kleine Maus jetzt schon. Ich freue mich, wenn wir uns heute Abend wiedersehen. Und bei Khalid, oh mein Gott, da ist es ja noch krasser, der ist ja ständig unterwegs, hat zu Hause sogar mehrere Hunde und er sagt, wenn er zurückkommt von seinen Reisen, na dann ist aber erstmal Quality Time angesagt. Khalid und Alok hört ihr hier mit Dive Into Me im

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1: Wir sorgen dafür, dass ihr auch bei der Hitze immer schön ein Schattenplätzchen habt, egal in welchem Café oder Restaurant ihr seid. Dafür hat nämlich mein Kollege Joe eine App gefunden.
2: Sunseeker heißt die App, gibt's überall in jedem Store zu downloaden, ist auch kostenlos und die zeigt euch dann euren Lieblingsplatz an, also Pub, Restaurant, Café, was auch immer und eben auch den Sonnenstand. Heißt jetzt morgens zum Beispiel, könnte eventuell die Sonne da dann brutzeln oder Schatten sein und am Nachmittag wieder ganz anders.
1: Und das geht wirklich für ganz NRW.
2: Ja.
1: Ich werde nur noch sowas checken, weil ich bin auch so ein Mensch, sobald es heiß wird,
2: ja. Ich
1: will dauernd im Schatten laufen. Also ich sage auch wirklich zu den Leuten, komm, lass mal da drüben im Schatten laufen.
2: Ja.
1: Ist sonst Stress.
2: Es ist heiß.
1: Gut, ich rede gerade mit einem Rothaarigen, deswegen. Du kannst es nachempfinden.
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10: In Dienstlaken sind bei einem Unfall 2 Kinder gestorben. Eine Autofahrerin hatte am Morgen die Kontrolle über ihren Wagen verloren und war in 3 12-Jährige auf Fahrrädern gefahren. 2 der 3 verstarben im Krankenhaus an ihren schweren Verletzungen und auch die Autofahrerin wurde bei dem Unfall schwer verletzt. Warum die 47-Jährige von der Fahrbahn abkam, ist noch unklar. Die Deutsche Bahn weitet das Alkoholverbot an den großen Bahnhöfen in NRW aus. Es gilt jetzt an 6 weiteren Orten in Bonn, Düsseldorf, Duisburg, Essen, Dortmund und Münster. Am Kölner Hauptbahnhof gibt es das Verbot schon seit Anfang April. Trinken und Mitführen von Alkohol zum Konsum im Bahnhof ist dann verboten. Restaurants sind ausgenommen.
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11: Im Studio Gisa Weber. Die mutmaßliche Ex-RAF-Terroristin Daniela Klette muss 13 Jahre ins Gefängnis. Das Landgericht Verden sprach sie unter anderem wegen besonders schweren Raubes in 6 Fällen schuldig. Nach Ansicht der Richter erbeutete Klette mit den Komplizen Garwick und Staub über 2 Millionen Euro. Nach den beiden wird immer noch gesucht. Um Cyberattacken besser abwehren zu können, sollen Polizei, BKA und Co. noch mehr Befugnisse bekommen. Das hat die Bundesregierung beschlossen. So soll es den Sicherheitsbehörden bei einem Angriff möglich sein, IT-Systeme stillzulegen, Daten umzuleiten und auch zu löschen. Die deutsche Wirtschaft steckt weiter in der Krise. Die Wirtschaftsweisen rechnen dieses Jahr nur noch mit einem Mini-Wachstum von 0,5% und gleichzeitig 3% Inflation. Und die Experten fordern von der Politik dringend Sozialreformen, etwa bei Krankenversicherung und Pflege. Für die deutsche Fußballnationalmannschaft wird es langsam ernst. Gut 2 Wochen sind es noch bis zur WM in Nordamerika. Jetzt ist das Team in die Vorbereitung gestartet. Wir sind jetzt wie eine Familie, so die Ansage von Bundestrainer Nagelsmann an seine Mannschaft.
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0: Nuddies an. Immer die besten neuen Hits mit mir, Vivi. Leute, wir spielen mal ein kleines Quiz. Und zwar habe ich jetzt 5 Fakten über einen Energy Star für euch. Und ihr könnt ja mal raten, wer das sein könnte. Also, er spielt gerne Golf. Er liebt Musicals. Er macht uns Hoffnung, dass es eine Welt ohne Online-Dating gibt. Er kommt aus Irland. Und ihr seht ihn morgen live. Schon eine Idee? Es geht natürlich um Energy Star Niall Horan.
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0: 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Das ist wirklich irre.
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1: Es ist 17 Uhr, die meisten von euch haben Feierabend und deswegen brauchen wir auch mal ein bisschen Feierabend-Mucke hier auf Energy. Gleich Norma Jean Martini für euch mit Encore. Jetzt Juste mit Turn the Lights Off, geh gut nach vorne, ist perfekt für die Heimfahrt und ich bin's Vivi. Hallöchen.

0: Norma Jean Martini ist vor ein paar Jahren nach Deutschland gezogen und ich stelle mir dann immer sau schwierig vor, die deutsche Sprache zu lernen, aber war für sie gar nicht mal so ein Ding.
1: It's been, you know, pretty good. I mean, I've spent a lot of time here and I do have a bit of a German background because I studied it in university. Deutsch war mein Hauptfach.
0: Sie sagt also, sie hat Deutsch schon in der Schule gehabt als Hauptfach und deswegen hatte sie gar nicht mal so große Probleme damit. Jetzt hörte sie hier mit ihrem neuen Track Encore immer die besten neuen Hits auf Energy.

0: die man auf einem Date vielleicht nicht sagen sollte. 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
1: Leute, ich bin schockiert. Ich war auf einem Date und der Typ, wir parken, wir steigen aus und er sagt so, falls ich falsch geparkt habe, ne, und die mein Auto abschleppen, teilen uns die Kosten? Ich denke mir so,
0: nein.
1: Lass einfach umparken. Er meint, er ist in die Nähe, also wir teilen einfach. Ne? Ich denke mir so, Digga, das kostet doch 300, 400 Euro, warum sollen wir das teilen? Hä, was ist denn mit den Boys heutzutage?
0: Also Überraschung, ich glaube, es ist nichts geworden.
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11: In Dienstlaken sind bei einem Unfall zwei Kinder gestorben. Eine Autofahrerin hatte am Morgen die Kontrolle über ihren Wagen verloren und war in 3 12-Jährige auf Fahrrädern gefahren. Zwei der drei verstarben im Krankenhaus an ihren schweren Verletzungen und auch die Autofahrerin wurde bei dem Unfall schwer verletzt. Warum die 47-Jährige von der Fahrbahn abkam, ist noch unklar. Sie soll ihren Partner im Streit erstochen haben. Nun muss eine Frau aus Lünen für mehr als 2 Jahre ins Gefängnis. Das hat das Landgericht Dortmund entschieden. Laut der Anklage ist die 49-Jährige schwer alkoholabhängig und war bei der Tat im August so betrunken, dass sie die Kontrolle über sich verlor. Das Gericht verurteilte sie wegen vorsätzlichen Vollrausches.
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12: Im Studio Gisa Weber. Lange Haftstrafe für die mutmaßliche Ex-RAF-Terroristin Daniela Klette. Das Landgericht Verden verurteilte die 67-Jährige zu 13 Jahren Gefängnis. Laut Gericht erbeutete Klette bei Raubüberfällen mit den Komplizen Garwig und Staub über 2 Millionen Euro. Nach den beiden wird weiter gefahndet. Auch die Wirtschaftsweisen machen ordentlich Druck auf die Bundesregierung, Sozialreformen auf den Weg zu bringen. Die Experten machen klar, dass die Beiträge sonst weiter in die Höhe schießen und für die Arbeitnehmer dann weniger netto übrig bleibt. Die Bundesregierung will mehr Tempo beim Wohnungsbau machen. Dafür hat sie jetzt eine Reform im Baurecht beschlossen. Planungs- und Genehmigungsverfahren sollen schneller durch sein. Außerdem soll der Wohnungsbau künftig Vorrang vor Denkmal- und Naturschutz bekommen. Erst noch das Trainingslager in Herzogenaurach, dann geht es in die USA. Die deutsche Fußballnationalmannschaft ist jetzt in die WM-Vorbereitung gestartet. In gut 2 Wochen geht die Weltmeisterschaft in Nordamerika los. Vorher hat das DFB-Team noch 2 Testspiele.
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0: 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Da tritt dieses Jahr einfach mal Scooter auf. Und unironisch war Scooter eins meiner absoluten Lieblingskonzerte, auf denen ich je war. Die reißen ordentlichst ab und zusätzlich habe ich auch schon mal HB Baxter interviewen dürfen. Der ist ja bekannt für in Anführungsstrichen Lebensweisheiten wie zum Beispiel When Nothing Goes Right, Go Left. Ist ein Zitat aus einem seiner Songs. Aber ich habe ihn mal gefragt, was denn wirklich seine Lebensweisheit ist.
2: Don't take life too seriously. Nobody gets out alive anyway.
0: So, also, nimmt das Leben nicht so ernst, ne? Kommt eh niemand lebend raus. Und genau das ist ja auch ein bisschen das Motto von Festivals, ne? Scooter seht ihr, wie gesagt, auf der Airbeat One. 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
1: Afrojack, Sia und David Guetta sind ein richtig gutes Trio. Das werdet ihr gleich hören, denn gleich gibt's ihren Song Awake Tonight für euch. Jetzt geht's weiter mit Taylor Swift und ich bin's, Vivi. Hallöchen.

Energy-Star David Guetta, der könnte sich ja schon lange auf seinen Lorbeeren ausruhen. Der müsste gar nicht mehr arbeiten. Der hat, glaube ich, so viel Kohle, die kann er gar nicht richtig ausgeben. Aber er ist immer noch ein absoluter Workaholic und selbst wenn er irgendwo hinreist oder so, bastelt er an neuen Tracks. Jetzt hört ihr hier seinen neuesten Hit Awake Tonight auf Energy. Immer die besten neuen Hits.

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12: Schönen Mittwochabend und wer jetzt gerade vielleicht zufällig gerade seinen Lieblingssender hört und nicht im Biergarten sitzt, der kann jetzt sofort 100 Euro gewinnen, wenn du uns sagst, was hier rauskommt. Achtung!
13: Auf einer Stromleitung sitzen 20 Vögel. Herr Friedrich erschießt 3 mit seinem Gewehr. Wie viele Vögel befinden sich noch auf der Stromleitung?
12: Auf einer Stromleitung sitzen 20 Vögel. Der Herr Friedrich erschießt 3 mit seinem Gewehr. Wie viele Vögel befinden sich noch auf der Stromleitung? So, ganz schnell sagen, 0137 90 30 200. Wir öffnen die Schleusen ins Studio mit Leitung 2. Kommt zu uns. 0137 90 30 200. Für 50 Cent aus allen deutschen Netzen. 100 Euro gehen heute auf dein Konto.
14: Mitmachen kann man ab 18. An Minderjährige werden keine Gewinne ausgezahlt. 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
12: Auf einer Stromleitung sitzen 20 Vögel. Herr Friedrich erschießt 3 mit seinem Gewehr. Wie viele Vögel befinden sich noch auf der Stromleitung? Ganz, ganz schnell jetzt. Willst du 100 Euro? 0137 90 30 200. Jetzt geht's darum, wer will die Kohle? 0137 90 30 200. Für 50 Cent aus allen deutschen Netzen bin ich allein im Studio. Bei mir ist die Chrissy. Schönen guten Abend.
15: Ja, hallo.
12: Chrissy, Geld ist heute auf das Hörerskonto.
15: Ja, wohl Mittwochabend ist, überweist der Spielechef ganz zuverlässig das Geld per Echtzeitüberweisung.
12: Also meine ganzen Kumpels sitzen alle im Biergarten. Ich bin gespannt, ob irgendeiner, ja da ist ja irgendeiner. Wer ist denn irgendeiner und live in der Show? Hallo.
16: Hi, servus, hier ist die Bettina und die Leona.
12: Bei Bettina und Leona im Doppelpack, sehr gut.
16: Im Doppelpack.
12: So, was gibt's denn?
16: Gibt's nur im Doppelpack.
12: Das wird den einen oder anderen Herrn mit Sicherheit freuen. Du sag mal ganz kurz, was kommt denn hier raus?
16: Ja, da sitzt kein Vogel an der Leitung, weil das eine Stromleitung ist.
12: Ja, richtig. Es ist egal, es sitzt keiner mehr dabei. Peng, sind sie alle weg, ne?
16: Ja, so sieht's aus.
12: Bettina und Leona, ganz liebe Grüße.
16: Virginia.
12: Genau, Virginia. Bleib mal am Telefon. Danke fürs Mitmachen, ihr Lieben, ja?
16: Danke.
12: Alles Liebe, tschüss. So, das war mal wieder eine lustige Exkursion. Es geht hoffentlich so weiter. Neue Frage, neues Glück.
13: In einem Bus befinden sich 16 Fahrgäste. An der Haltestelle steigen 6 Fahrgäste aus und 4 neue ein. Wie viele Personen sind jetzt im Bus?
12: So, egal ob Bettina, Leona, Virginia oder Jeremy Pascal, wir werden sie alle auf die Kette kriegen. 0137 90 30 200. Wir sind live. 0137 90 30 200. Für 50 sind aus allen deutschen Netzen. Also in dem Bus befinden sich 16 Fahrgäste. An der Haltestelle steigen 6 Fahrgäste aus und 4 neue ein. Wie viele Personen sind jetzt im Bus? Sei ganz, ganz schnell mit dabei. 0137 90 30 200. Wir spielen sofort die nächsten 100 Euro aus. 0137 90 30 200. Für 50 sind aus allen deutschen Netzen. Hier nochmal die Frage.
13: In einem Bus befinden sich 16 Fahrgäste. An der Haltestelle steigen 6 Fahrgäste aus und 4 neue ein. Wie viele Personen sind jetzt im Bus?
12: So, sag mir bitte die richtige Lösung. Christoph war schon mal in der vorherigen Sendung da und meinte das.
17: Was hast du raus, mein Lieber?
16: 10.
12: Nee, wieso 10? Nee, müssen wir. Ist nicht richtig. Das ist nicht. 10 ist nicht das Rätsel. Lösung. Suche geht weiter.
15: Suche geht weiter, aber ich verdopple die Kohle. Ich lege nochmal einen 100er drauf. Dann sind wir bei 200 Euro Garantiegewinn.
12: Boah. Gewinnsumme verdoppelt von der Chrissy für dich. Du kriegst 200 Euro. Heute auf dein Konto 0137 90 30 200 mit Leitung 2. Mach es wie Virginia und.
15: Bettina.
12: Genau.
15: Und Leona waren das.
12: Alles klar.
15: Nicht Virginia.
12: 0137 90 30 200. Für 50 sind aus allen deutschen Netzen. Also gut, mit den Namen habe ich es nicht so, aber mit den Gewinnsummen. 200 Euro, was kommt hier raus?
13: In einem Bus befinden sich 16 Fahrgäste. An der Haltestelle steigen 6 Fahrgäste aus und 4 neue ein. Wie viele Personen sind jetzt im Bus?
12: Ja, sag's uns bitte. Hast du die Lösung? Lisa war auch schon mal in einer anderen Sendung da und meinte das.
17: Was hast du raus, Lisa?
18: 20 ist die Antwort.
17: Was?
12: 20? Wie kommst du denn darauf?
18: Ja, wir haben ja schon 16 Fahrgäste im Bus sitzen und dann steigen noch 4 ein. 20.
17: Ja. Okay, aber steigen ja auch welche aus. Also die 6, die aussteigen, was mit denen?
18: Ach, ja.
17: Es tut mir leid, das ist leider falsch, du Lisa.
12: Sorry. Das geht hier auch alles ein bisschen schnell. Also, tut mir leid, auch bei der Hitze jetzt hat es jemand. Chrissy, die Suche geht weiter.
15: Ja, die geht weiter. Man muss wirklich genau zuhören. Aber von mir gibt es jetzt auch nochmal einen 100er drauf. 300 Euro garantierter Gewinn und das geht heute raus per Echtzeitüberweisung.
12: Also Freunde, einmal kurz anstrengen. 300 Euro jetzt für dich. Das kann sich richtig lohnen. 0137 90 30 200. Oh Gott, bei so eine lange Frage bei so einer Hitzewelle. Jetzt weiß ich nicht, wer sich da noch konzentrieren kann. 0137 90 30 200 für 50 Cent aus allen deutschen Netzen. Also in dem Bus befinden sich 16 Fahrgäste. An der Haltestelle steigen 6 Fahrgäste aus und 4 neue ein. Wie viele Personen sind jetzt im Bus? Ruf jetzt an. Chrissy, ist da schon jemand in Leitung 2? Sonst müssen wir hier mal einen Turbo zünden. Wir haben nicht mehr viel Zeit.
15: Ja, wir zünden Turbo, noch keiner in Leitung 2. Keiner hier live, der im Studio gehört hat. Ich erhöhe jetzt mal einen richtig schönen Hitzebonus, gibt's von mir. Und zwar gehe ich jetzt nicht von 300 auf 400, sondern auf 500 Euro garantierte Gewinn-Hitzebonus. Ab jetzt.
12: Boah, 500 Ocken für dich jetzt. 0137 90 30 200. Jetzt lohnt sich's richtig. 0137 90 30 200. Für 50 Cent aus allen deutschen Netzen. Letztes Mal die Frage. Was kommt hier jetzt raus?
13: In einem Bus befinden sich 16 Fahrgäste. An der Haltestelle steigen 6 Fahrgäste aus und 4 neue ein. Wie viele Personen sind jetzt im Bus?
12: Nicht 10, nicht 20. Hast du's bitte raus? Franzi war schon mal in der vorherigen Sendung da und meinte das.
17: Was kommt natürlich raus?
18: 14 Gäste sind im Bus.
12: 14? Nee. Nein. Das sind doch nicht 14. Nein. 16 Fahrgäste. 6. Komm, Chrissy, die Suche geht weiter. Wir hören nicht auf. Wir haben aber nicht mehr viel Zeit.
15: Wir hören nicht
12: jetzt.
15: Wir haben nicht viel Zeit. Nochmal ein 100er drauf. Dann sind wir jetzt bei 600 Euro Garantiegewinn.
12: So, 600 Euro. Leute, jetzt mal ganz ehrlich. 0137 90 30 200. Kleines SOS jetzt von deinem Sender. Kein Witz. Ist jemand nicht im Biergarten? Hat noch jemand ganz kurz ein paar graue Gehirnzellen für uns? 0137 90 30 200. Für 50 sind aus allen deutschen Netzen. Soll dein Schaden nicht sein. 14, ist nicht richtig. In einem Bus befinden sich 16 Fahrgäste. An der Haltestelle steigen 6 Fahrgäste aus und 4 neue wieder ein. Wie viele Personen sind jetzt im Bus? Du musst uns die Personen... 14 ist nicht richtig, das tut mir leid. Chrissy, ist schon jemand da jetzt? Wir haben keine Zeit, die Regie steigt mir schon aufs Dach.
15: Ja, ich sehe... Oh, nee. Ja, Geldturbo wird gezündet. Und zwar gehe ich jetzt von 600 Euro auf 750 Euro Garantiegewinn. Heute überwiesen, heute auf dem Konto, ab jetzt.
12: Ist das dein Ernst jetzt?
15: Ja.
12: 750 Euro garantierter Gewinn für dich jetzt. Hol dir jetzt das Geld. 0137 90 30 200. Jede Sekunde kannst du live zu Chrissy und zu mir ins Studio kommen. 0137 90 30 200 für 50 sind aus allen deutschen Netzen. Jetzt muss es doch einer haben. Hast du die richtige Lösung? Sag sie uns bitte live

0: 16.
1: 16. Nee, da bitte hör noch mal genau zu. 16 ist auch falsch. Das ist auch nicht richtig. 16 sind, wo kommen denn die 16? Nein, Besuche geht weiter, nur wir haben keine Zeit.
2: Nein, wir haben bitte, keine Zeit. Okay, bitte. Dann gebe ich jetzt alles. Ich erhöhe jetzt nochmal so richtig fett. Ich gehe jetzt nicht von 57 auf 800, nicht auf 900. Ich gehe auf 1.000 Euro garantierter Gewinn. 1.000 Euro Garantiegewinn.
1: Bitte, ab jetzt, Freunde, ich sag's ganz ehrlich, es kann jede Sekunde klingeln. 1.000 Euro verlassen definitiv heute unser Konto in Richtung von deinem, wenn du jetzt richtig löst. Das ist ein Garantiegewinn. Gewinn 0137 90 30 200. Das ist ein garantierter Gewinn am Mittwochabend jetzt. 0137 90 30 200 für 50 Cent aus allen deutschen Netzen. Bitte, wenn du 10, 20, 14 oder 16 raus hast, lass es sein. Du hast was anderes raus. Du hast wahrscheinlich die richtige Lösung. Ruf jetzt an. In einem Bus befinden sich 16 Fahrgäste. An der Haltestelle steigen 6 Fahrgäste aus und 4 neue ein. Wie viele Personen sind jetzt im Bus für 1.000 Euro netto steuerfrei? Komm, das muss doch jetzt 0137 90 30 200. Jede Sekunde kann es klingeln, das Geld geht maximal definitiv hier raus. 0137 90 30 200 für 50 Cent aus allen deutschen Netzen. Chrissy, die Sendung ist vorbei, die Regie spielt mir den Schluss-Countdown ein. Können wir noch irgendwas machen? Wir brauchen bitte jetzt einen Gewinner.
2: Ja, wir brauchen Gewinner. Ich verdopple jetzt die Gewinnchancen. Ich gebe noch zur Glücksleitung 2 die Glücksleitung 3 dazu. Doppelte Gewinnchance mit Glücksleitung 2 und Glücksleitung 3. In 3, 2, 1, jetzt.
1: Wahnsinn. Gewinnchance für dich verdoppelt. 0137 90 30 200. Ich brauche dich jetzt. Das ist unfassbar. Du kannst 1.000 Euro jetzt gewinnen. 0137 90 30 200. Immer noch keiner, der meine Stimme in seinem Telefon hört. 0137 90 30 200 für 50 sind aus allen deutschen Netzen. Da sind 16 Fahrgäste im Bus. 16. An der Haltestelle steigen 6 Fahrgäste aus und 4 neue ein. Wie viele Personen für 1.000 Euro garantierter Gewinn? Wie viele Personen sind da jetzt im Bus? Ich brauche jetzt deine Antwort. Chrissy, ist da schon jemand in Leitung 2 oder 3?
2: Nein, da ist niemand. Ich ändere das. Ich verdopple nochmal die doppelte Gewinnchance auf die vierfache Gewinnchance. Glücksleitung 9 und Glücksleitung 10 kommen dazu. Vierfache Gewinnchance. Jetzt muss doch klingeln. In 3, 2, 1, ab jetzt.
1: Die Chrissy hat deine Gewinnchance vervierfacht. Bitte, 1.000 Euro. Hört jemand, ist jemand nicht im Biergarten? Vielleicht ganz zufällig jetzt. 0137 90 30 200. Vielleicht hast du auch noch nie was gewonnen. Heute bei dem Wetter. Glaubst du echt, die Leute hören ihren Lieblingssender? Die sind doch im Biergarten. 0137 90 30 200 für 50 sind aus allen deutschen Netzen. In einem Bus befinden sich 16 Fahrgäste. An der Haltestelle steigen 6 Fahrgäste aus und 4 neue ein. Wie viele Personen sind jetzt im Bus? Chrissy, wir haben keine Zeit. Bitte mach irgendetwas ganz Krasses, damit jetzt jemand zu uns kommt.
2: Okay, dann verdopple ich jetzt die vierfache Gewinnchance auf die achtfache Gewinnchance. Boah. Glücksleitung 14, Glücksleitung 15, Glücksleitung 16 und Glücksleitung 17 kommt dazu. Achtfache und höchste Gewinnchance. Jetzt muss es doch klingeln. 3, 2, 1, ab jetzt.
1: Achtung, Gewinnchance für dich verachtfacht. Keine Ausreden mehr. Hat jemand die Lösung? 0137 90 30 200. Das Geld geht definitiv raus bei uns heute. 0137 90 30 200 für 50 Cent aus allen deutschen Netzen. Ich brauche einen, der sagt, was hier rauskommt.
3: In einem Bus befinden sich 16 Fahrgäste. An der Haltestelle steigen 6 Fahrgäste aus und 4 neue ein. Wie viele Personen sind jetzt im Bus?
1: Immer noch keiner, der meine Stimme hört. Ist noch niemand bei uns am Telefon. 0137 90 30 200. Immer noch keiner da. 1.000 Euro. Ich kann natürlich das Geld nur ausspielen, wenn du richtig löst. Lass die Leitungen frei für jemand, der es raus hat. Nur derjenige mit der richtigen Lösung ruft hier an, bitte. Was kommt hier raus?
3: In einem Bus befinden sich 16 Fahrgäste. An der Haltestelle steigen 6 Fahrgäste aus und 4 neue ein. Wie viele Personen sind jetzt im Bus?
1: Warum kann da 10, 20, 14 oder 16 nicht stimmen, wenn nach Personen gefragt wird? Chrissy, du siehst es, Sendung so gut wie aus, ich kann nichts mehr machen.
2: Ja, Sendung ist wirklich so gut wie aus. Okay, dann gehen wir in die vollen 10-fache Gewinnchance mit der Glücksleitung 25 und Glücksleitung 26. In 3, 2, 1, ab jetzt, Sendung so gut wie aus.
1: 0137 90 30 200 0137.

0: 90, 30, 200 für 50 Cent aus allen deutschen Netzen. Wenn da 16 Fahrgäste im Bus sind und 6 Fahrgäste aussteigen und 4 neue ein. Wie viele Personen sind im Bus? Vergiss doch bitte nicht ein Detail. Wie viele Personen? Für 1000 Euro gebe ich hier Tipps, weil noch niemand meine Stimme im Telefon hört. Leute, wir haben keine 160 Sekunden mehr. 0137 90 30 200. Ist noch keiner da. Ist noch niemand hier. 0137 90 30 200 für 50 sind aus allen deutschen Netzen. Chrissy, du hast schon die 10 voll gemacht, ne? Du kannst nichts mehr machen, oder? Gibt's noch irgendwas?
1: Ja, ich bekomme Ärger, okay, aber ich mach's trotzdem. Ich gehe auf die 13-fache Gewinnchance. Glücksleitung 30, Glücksleitung 31 und Glücksleitung 32 kommen dazu. Jetzt wird und muss es klingeln. Ab jetzt.
0: Achtung, ich wünsche mir in den nächsten 60 Sekunden Gewinner. So, ich wünsche mir einen Gewinner, Leute. Ich drücke echt die Daumen. 0137 90 30 200. Irgendjemand draußen. Du kannst Geld gewinnen. 1000 Euro hast du die Lösung. 0137 90 30 200 für 50 sind aus allen deutschen Netzen.
2: In einem Bus befinden sich 16 Fahrgäste. An der Haltestelle steigen 6 Fahrgäste aus und 4 neue ein. Wie viele Personen sind jetzt im Bus?
0: Immer noch keiner da. Wir brauchen jemanden. Wir können nicht überziehen. Die Regie macht weiter mit Musik. Achtung, es wird klingeln. 0137 90 30 200. Es muss in den nächsten 90 Sekunden klingeln. Bitte jetzt anrufen, wenn du es raus hast. 0137 90 30 200. 0137 90 30 200 für 50 Cent aus allen deutschen Netzen. Weißt du, wie viele Personen im Bus sind? Wie viele Personen sind im Bus? Ich brauche die Personenanzahl von dir jetzt sofort. Immer noch niemand da. Deutschland, deine Chance. Radioland 0137 90 30 200. Es muss klingeln. 0137 90 30 200 für 50 sind aus allen deutschen Netzen.
2: In einem Bus befinden sich 16 Fahrgäste. An der Haltestelle steigen 6 Fahrgäste aus und 4 neue ein. Wie viele Personen sind jetzt im Bus?
0: Wie viele Personen sind es? Sag es uns. Gott, wir haben keine 60, 59, 58, 57 Sekunden mehr. Wir haben keine Zeit. 0137 90 30 200. Jetzt in die Leitung rein. 0137 90 30 200 für 50 Cent aus allen deutschen Netzen. Und wenn du meine Stimme im Telefon hörst, bleibst du bitte einfach dran, jetzt, hier und heute, unter 0137 90 30 200. Ich sage ein letztes Mal jetzt die Telefonnummer. 0137 90 30 200 für 50 sind aus allen deutschen Netzen. Chrissy, wir sind soweit bereit?
1: Wir sind bereit, ja.
0: Jetzt brauchen wir nur noch dich mit der richtigen Lösung hier und heute. Und dann kannst du gewinnen. Durchgestellt mit dem Chance-Button. Wer ist dran? Hallo? Hallo?
3: Hallo?
0: Ja, wer ist da?
3: Die Lisa.
0: Was kommt raus, Lisa?
3: 15.
0: Natürlich der Busfahrer.
1: Gewonnen.
0: Lisa, 1000 Euro, bleib mal bitte am Telefon.
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1: Schönen Mittwochabend euch, ihr hört Energy mit mir, Vivi. Gleich habe ich einen richtig schönen neuen Song von Nico Santos am Start, nämlich Optimist. Hört ihr in knapp 10 Minuten und den hier feiere ich auch extrem. Generell Olivia Dean, absolute Queen. So easy, hört ihr hier.
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Partystar Nico Santos könnte theoretisch auf 4 verschiedenen Sprachen singen. Auf Deutsch, auf Spanisch, auf Katalanisch und auf Englisch, weil er ist die meiste Zeit auf Mallorca aufgewachsen. Er hat sich damals für Englisch entschieden, weil er sagt, dass Englisch beim Singen die schönsten Vokale bereithält. Das hört man, finde ich. Nico Santos mit Optimist hört hier immer die besten neuen Hits auf Energy.

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1: 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Der Mai meint's gut mit uns und ballert richtig. 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Sonne ist wirklich heftig da draußen. 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
6: Zwei Kinder sind bei einem Unfall in Dienstlaken am Morgen ums Leben gekommen. Eine Autofahrerin hatte die Kontrolle über ihren Wagen verloren und war in die Dreiergruppe auf Fahrrädern gefahren. Zwei der drei 12-Jährigen starben im Krankenhaus an ihren schweren Verletzungen. Das dritte Kind kam mit leichten Verletzungen davon. Auch die Autofahrerin kam schwer verletzt ins Krankenhaus. Die Deutsche Bahn weitet das Alkoholverbot an großen Bahnhöfen in NRW aus. Es gilt jetzt an 6 weiteren Orten. In Bonn, Düsseldorf, Duisburg, Essen, Dortmund und Münster. Am Kölner Hauptbahnhof gibt es das Verbot schon seit Anfang April. Trinken und Mitführen von Alkohol zum Konsum im Bahnhof ist dann verboten. Restaurants sind ausgenommen.
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6: Im Studio Gisa Weber. Lange Haftstrafe für die mutmaßliche Ex-RAF-Terroristin Daniela Klette. Das Landgericht Verden verurteilte die 67-Jährige zu 13 Jahren Gefängnis. Laut Gericht erbeutete Klette bei Raubüberfällen mit den Komplizen Garwig und Staub über 2 Millionen Euro. Nach den beiden wird weiter gefahndet. Die deutsche Wirtschaft steckt weiter in der Krise. Die Wirtschaftsweisen rechnen dieses Jahr nur noch mit einem Mini-Wachstum von 0,5% und gleichzeitig 3% Inflation. Und die Experten fordern von der Politik dringend Sozialreformen, etwa bei Krankenversicherung und Pflege. In Deutschland sollen schneller und mehr Wohnungen gebaut werden. Die Bundesregierung hat neue Regelungen auf den Weg gebracht. Ein wesentlicher Punkt: In Zukunft soll der Wohnungsbau in Gebieten, in denen die Nachfrage besonders hoch ist, Vorrang vor dem Umwelt- und Denkmalschutz bekommen. Für die deutsche Fußballnationalmannschaft wird es langsam ernst. Gut 2 Wochen sind es noch bis zur WM in Nordamerika. Jetzt ist das Team in die Vorbereitung gestartet. Wir sind jetzt wie eine Familie, so die Ansage von Bundestrainer Nagelsmann an seine Mannschaft.
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0: Hallihallöchen, hier ist Vivi, heute mal mit einer Sonderausgabe von
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0: Denn Leute, gerade ist muslimisches Opferfest, geht noch bis zum 30. Mai und aus diesem Anlass gibt's heute eine Spezialfolge von Vivi will's wissen. Normalerweise sprechen wir hier ja jede Woche über ein Sprichwort oder eine Redewendung der deutschen Sprache. Aber heute habe ich mir gedacht, nehmen wir doch mal einfach ein türkisches Sprichwort. Und weil ich gerade mal Gülle Gülle sagen kann, ist jetzt meine Kollegin Jale bei mir. Jale, du kennst dich da sehr viel besser aus und hast ein paar Sprichwörter mitgebracht. Ich bin gespannt.
2: Wir fangen an mit etwas, was man so snackable, sage ich mal, im wahrsten Sinne des Wortes immer sagen kann. Und zwar heißt das Her şey meydanoz olma. Es heißt, sei nicht die Petersilie zu allem.
0: Oh.
2: Und das finde ich passt einfach wirklich richtig gut. Ich glaube, das müssen wir alle lernen. Also misch dich nicht überall ein.
0: In Deutsch sagt man gib nicht immer deinen Senf dazu.
2: Genau, ja.
0: Guck mal.
2: Und sei nicht die Petersilie, weil kommt wirklich daher, dass in der türkischen Küche so viel mit Petersilie gekocht wird, dass das in fast jedem Gericht drin ist.
0: Petersilie ist geil.
2: Genau.
0: Ja.
2: Aber du sollst halt nicht in jedem Gericht mitmischen. So.
0: Check ich aber. Ich glaube, das übernehme ich jetzt. Sei nicht die Petersilie.
2: Ja, finde ich richtig gut. ist sehr witzig, sehr common und ich muss mir das vor allen Dingen auch hinter die Ohren schreiben, Leute.
0: Also nächstes Mal, wenn sich jemand bei euch einmischt, sagt ihr einfach, Bro, sei nicht die Petersilie.
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20 Uhr an diesem Mittwoch. Banga Ranga oder doch ein unbekannter Song aus den Staaten mit Country-Vibe. Was wird der Sommersong 2026? Unsere tolle Energy-Musikredaktion hat sich mal Gedanken gemacht. Ich stelle die Favoriten gleich vor. Vorher jetzt aber noch Kygo gemeinsam mit Save My Love und immer den besten neuen Hits.

So klingt der Sommer 2026. Energies an bei euch an diesem Mittwochabend. Wir lieben das Sommerwetter. Na, jetzt brauchen wir nur noch den Energy-Sommer-Hit so richtig dazu. Und deshalb hat sich unsere Redaktion mal ins Internet gewagt, hat Social-Media-Trends, auch internationale Charts und Neuentdeckungen gescannt. Und die stellen wir euch jetzt vor, denn diesen offiziellen Sommersong 26, den gibt's ja eigentlich noch gar nicht. Deshalb haben wir jetzt ein bisschen für euch kuratiert. Bulgarien hat ja beim ESC gewonnen. Dara mit ihrem Song Bangaranga.

Ja, ich arbeite schon ganz schön lange in diesem Business, aber ich hätte gar nichts drauf gewettet, dass Bangaranga beim ESC gewinnt und dass wir jetzt ernsthaft darüber nachdenken, ob das unser Sommersong 2026 sein soll. Aus den USA, wo ja gerade dann die Weltmeisterschaft in 2 Wochen losgeht, da gibt's gerade eine Country-Sängerin namens Ella Langley, an der keiner vorbeikommt. Die hat einen Song, der klingt ganz anders, und zwar so.

könnte ich mir schon wieder besser vorstellen. Es ist ja auch nicht so eine krasse Abtempo-Nummer. Na, aber wer weiß, wie der Sommer läuft mit der Weltmeisterschaft und wenn dann die Sonne untergeht hinter Texas, ne? Und die Deutschen sind im Viertelfinale wieder erwartend, dann sieht man Wirtz, wie er da gerade verschwitzt jubelt und dann spielt das ZDF oder wie auch immer diesen Song ein. Wir hören nochmal ganz kurz rein. Hat doch den Vibe, um den Sommer zu überdauern, finde ich. Aber wer bin ich schon, ne? Habt ihr noch irgendwelche Vorschläge und sagt ihr, Leute, wie könnt ihr an diesem Song vorbeigekommen sein? Den höre ich gerade rauf und runter. Ist noch richtig unbekannt, aber ich sehe großes Potenzial. Einfach mal her damit auf Instagram uns schreiben, eine Direct Message. Und ansonsten checkt ihr jetzt mal energy.de aus. Da haben wir noch weitere Sommerhit-Kandidaten für euch zusammengekerchert. Und dann sagt ihr uns einfach mal, was ihr so am besten findet. Wer weiß, vielleicht schafft es der Song dann ja auch bald in unsere Rotation.

Den guten Franz, a.k.a. Alle Farben, haben wir jetzt hier bei Energy. Ist mittlerweile auch schon 40, was mich überrascht hat, weil der so zeitlos ist. Hätte auch 50 sein können, aber auch 30. Gefühlt ist der im Erwachsenenleben immer schon da gewesen mit seiner Musik. Kommt er aus Berlin, hat Konditor gelernt, meinte, da war er auch richtig happy, weil er auch jeden Tag kreativ sein konnte. Aber ist jetzt dann doch noch mal glücklicher mit seiner wirklich wahnsinnig erfolgreichen Musikkarriere seit über 10 Jahren. Jetzt Body Talk, Alle Farben, immer die

0: Immer die besten neuen Hits hört ihr hier bei Energy. Gleich Harrison für euch. Außerdem Miley Cyrus und Somber macht den Anfang.
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0: Erst hat sich Energy-Hörerin Sabrina gefreut.
1: Vielen, vielen Dank. Oh mein Gott, ich freue mich so sehr.
0: Und dann wurde es sehr pikant.
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0: Ja, der Deal ist wirklich sehr einfach. Ihr kauft, wir zahlen. Für Sabrina zum Beispiel haben wir heute Morgen erst einen neuen Beamer gekauft. Knapp 700 Euro hat das Stück gekostet. Perfekt jetzt natürlich für die bevorstehende WM. Ne? Kannst du auf den Balkon stellen und dann da mit der ganzen Nachbarschaft die WM-Spiele schauen. Und on top gab es auch noch einen 100 Euro Fairness-Bonus obendrauf. Und den, wie sie gesagt hat, kann sie aktuell ganz gut gebrauchen.
1: Also Balkon gibt es tatsächlich auch noch so ein paar Sachen, die ich gerne holen würde. Plus in der Wohnung einen neuen Couchtisch. Der alte ist nämlich leider kaputt.
4: Oh, sehr gut. Wie ist er kaputt gegangen, wenn ich fragen darf?
1: Es war kein teurer Tisch und der ist leider mal umgeflogen bei einer, beim kleinen Get-Together, würde ich sagen.
0: Gut formuliert. Ja, beim kleinen Get-Together. So nennt man das also heutzutage. Checkt jetzt einfach mal energy.de aus. Da ist diese ganz tolle Aktion auch nochmal ganz entspannt erklärt.
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0: Immer die besten neuen Hits hier bei Energy. Gleich Mark Atlas für euch. Außerdem hören wir Harry Styles und Alex Warren macht den Anfang.
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Atlas hören wir jetzt hier bei NRG. Junger Singer-Songwriter aus Deutschland, der, ich sag mal so, die Suppe der Bescheidenheit nicht ganz ausgelöffelt hat. Ich finde das gut. Er sagt, ich will so groß wie Coldplay werden. Und nicht nur Coldplay weiß, Sky is the limit. You Against My Love, Mark Atlas, hören wir jetzt mit immer den besten neuen Hits. It's

0: Julian.
1: Um 21 Uhr an diesem Mittwoch, an dem wir immer noch im Mai sind und wo der Festivalsommer immer noch in seinen Kinderschuhen steckt. Bald läuft er aber davon, hoffentlich mit euch, wie ihr dabei sein könnt. Ganz kostenlos, das alles gleich, vorher jetzt aber noch mit Klock Klock und immer den besten neuen Hits.

0: will wirklich nicht klingen wie Opa am Weihnachtstisch, wenn er sich beschwert, wo die Zeit hingekommen ist. 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Aber gefühlt habe ich genau diesen Weihnachtstisch vorgestern noch abgeräumt. Und jetzt sitze ich hier in der brütenden Hitze der Großstadt. Selbst jetzt und, zu dieser Uhrzeit ist es noch richtig heiß. 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

Christo Sarandi haben wir jetzt hier bei Energy, der Brite, der ja oft mal genommen wird von EDM-Künstlern, wenn es darum geht, die Vocals zu besetzen, To Colors zum Beispiel. Ich mag Christo Sarandi am allerliebsten, wenn er seine eigene Musik macht, wenn die organisch eingespielt wird, wie jetzt auch in dem Fall von Good Old Days. Erinnert mich so ein bisschen an Foster the People, was so den Basslauf angeht. Schöne Nummer, wie wir alten Menschen sagen. Toller Song, jetzt für die Sommerzeit. Good Old Days, Christo Sarandi, immer die Besten.

0: Immer die besten neuen Hits hier bei Energy. Gleich mit Loi für euch. Den Anfang, den macht jetzt aber Dermot Kennedy mit Funeral und immer den besten neuen Hits.
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0: Immer die besten neuen Hits heute hier bei Energy und gleich im wörtlichsten Sinne, denn wir hören zum allerersten Mal hier bei mir in der Sendung den ganz neuen Song von Robin Schulz. Er ist wieder da, außerdem Kamrat und Alex Warren macht den Anfang.
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großer Spiel geworden hier bei Energy. Ich bin Julian und ich freue mich sehr, denn wir hören jetzt zum allerersten Mal den ganz neuen Song von Robin Schulz. Ist eine wirkliche EDM-Legende, für mich auf einer Stufe mit Kalkbrenner in diesem Land. Vielleicht noch ein Tick größer, weil er auch international erfolgreicher ist, spielt er so die ganz großen Festivalbühnen auch quasi jenseits des Atlantiks. Robin Schulz, der vor 13 Jahren anfing mit Waves und so eine ganz neue Ära geprägt hat, also ganz viel haben da nach seinem Vorbild auch gearbeitet, auch international. Die Jungs von Ofenbach zum Beispiel, mittlerweile selbst Superstars, haben gesagt, nee, wir haben Robin Schulz im Kinderzimmer gehört und wussten, genau diese Art von Musik wollen wir auch machen. Robin Schulz, großer Künstler, jetzt mit Better Times und immer den besten neuen Hits.

0: Julia.
1: Um 22 Uhr an diesem Mittwoch, an dem ich mich gleich sehr auf Besuch von meiner lieben Kollegin Annika freue. Wir spielen nämlich eine neue Runde von Fakt oder Fake und klären dann, ob Schulz wirklich der häufigste Nachname in Deutschland ist oder ob es da etwa einen anderen gibt. Vorher jetzt aber noch BTS mit immer den besten neuen Hits.

0: Es ist Mitte der Woche, fühlt sich schon den ganzen Tag an wie ein Dienstag, weil Montag Feiertag war. Das eine sind Fakten, das andere sind Gefühle. Für Gefühle haben wir hier aber gar keinen Platz.
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0: Mit meiner lieben Kollegin Annika.
2: Hallo.
0: Annika, wie fühlst du dich? Du hast ja selten gewonnen.
2: Ich fühle mich wunderbar und ich habe sehr oft gewonnen. Und
3: Fake.
0: So, die Aussage, die ich heute für dich dabei habe, ist folgende, liebe Annika.
2: Mhm.
0: Der häufigste Nachname in Deutschland ist Schulz.
2: Was? Okay, also erstmal denke ich ja an die ganzen Müllers. Thomas Müller und Thomas Müller und Thomas Müller, wie sie alle heißen. Schulz ist aber auch so ein random Name.
0: Axel aber Schulz.
2: Also ich persönlich, ich kenne niemanden mit dem Nachnamen Schulz und deswegen sage ich jetzt einfach mal, ist ein Fake. Der Nachname, der am meisten in Deutschland existiert, ist Müller.
0: Man muss ja auch sagen, du hast den besten Nachnamen der Welt mit Held.
2: Wunderschön, wow.
0: So, der häufigste Nachname in Deutschland ist Schulz. Du hast das völlig richtig gesagt, ist ein
3: Fake.
2: Juhu.
0: Ist noch in den Top 10, aber ganz vorne ist, du hast auch das richtig gesagt, Müller.
2: Ja, geil.
0: Übrigens, der häufigste Name in Deutschland mit Vor- und Nachnamen ist Thomas Müller.
2: Also ich bin doch einfach ein Genie. Das ist ja der Wahnsinn.
0: Danke, Annika, wir hören uns morgen
2: Danke,
0: wieder.
2: Danke, Julian.

Khalid Hürmitz hier bei Energy, der US-Amerikaner, der ein wahnsinnig spannender Typ ist. USA geboren, dann seine Kindheit und Jugend in Deutschland verbracht, dann wieder zurück. Ein so derartig exzellenter Sänger, dass er auch von den ganz Großen mal gefragt wird, wenn es darum geht, die Vocals zu besetzen. Mit Calvin Harris schon mehrfach gearbeitet, mit Marshmello, mit Ed Sheeran, mit Benny Blanco, Mariah Carey und natürlich auch Billie Eilish. Die beiden sind beste Freunde. Und jetzt wiederum hat Alok angefragt. Ey Khalid, hast du nicht Bock? Er hat gesagt, jupp, hab ich. Dive into me, immer die Band.

0: die besten neuen Hits heute hier bei Energy. Gleich You Not Us für euch, außerdem Leonie und Miles Smith macht den Anfang.
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0: Immer die besten neuen Hits hier bei Energy. Gleich Shabusi für euch, Born to Die, außerdem Tiffany Harris und Ray macht den Anfang.
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Es ist spät geworden hier bei Energy, auch wenn sich das aktuell gar nicht so anfühlt, weil es so lange hell ist. Wunderschön. Und dabei vergisst man, dass in 3,5 Wochen schon wieder Sonnenwende ist und dann werden die Tage schon wieder kürzer. Insofern lasst das jetzt alles so richtig genießen, der Sommer, der gerade jetzt eigentlich erst anfängt. Shabusi hat den Soundtrack dazu, Born to Die und immer die besten neuen Hits.

0: Julian.
1: Um 23 Uhr an diesem Mittwoch. Lasst uns jetzt die letzte Stunde des Tages noch ganz entspannt gemeinsam ausklingen. Gleich mit Calgo für euch. Außerdem Felix Sien und Taylor Swift macht jetzt den Anfang. Opalite und immer die besten neuen Hits.

0: Erst hat sich Energy-Hörerin Sabrina gefreut.
1: Vielen, vielen Dank. Oh mein Gott, ich freue mich so sehr.
0: Und dann wurde es sehr pikant.
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0: Ja, der Deal ist wirklich sehr einfach. Ihr kauft, wir zahlen. Für Sabrina zum Beispiel haben wir heute Morgen erst einen neuen Beamer gekauft. Knapp 700 Euro hat das Stück gekostet. Perfekt jetzt natürlich für die bevorstehende WM. Ne? Kannst du auf den Balkon stellen und dann da mit der ganzen Nachbarschaft die WM-Spiele schauen. Und on top gab es auch noch einen 100 Euro Fairness-Bonus obendrauf. Und den, wie sie gesagt hat, kann sie aktuell ganz gut gebrauchen.
1: Also Balkon gibt es tatsächlich auch noch so ein paar Sachen, die ich gerne holen würde. Plus in der Wohnung einen neuen Couchtisch. Der alte ist nämlich leider kaputt.
4: Oh, sehr gut. Wie ist er kaputt gegangen, wenn ich fragen darf?
1: Es war kein teurer Tisch und der ist leider mal umgeflogen bei einer, beim kleinen Get-Together, würde ich sagen.
0: Gut formuliert. Ja, beim kleinen Get-Together. So nennt man das also heutzutage. 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Da ist diese ganz tolle Aktion auch nochmal ganz entspannt erklärt.
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Das war ein fantastischer Song, Nelly Furtado, Say It Right. Nelly Furtado, die ich immer im Kopf haben werde und an die EM 2004 zurückdenke. Da hat sie den Titelsong gesungen, ein unglaublich junger Cristiano Ronaldo bei seiner ersten Heim-EM. Wir sind in der Vorrunde ausgeschieden und das alles ist jetzt schon, lass mich zurückrechnen, 22 Jahre her. Meine Güte. So, jetzt steht uns die WM bevor. Es gibt neue Künstler, die da jetzt in die Bresche für springen. Kaigo und Khalid haben wir jetzt mit Save My Love und immer den besten neuen Hits.

0: Immer die besten neuen Hits hier bei Energy. Gleich Teddy Swims für euch, außerdem Michael Schulte und Somber macht den Anfang.
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So klingt der Sommer 2026. Energies an bei euch an diesem Mittwochabend. Wir lieben das Sommerwetter. Na, jetzt brauchen wir nur noch den Energy-Sommer-Hit so richtig dazu. Und deshalb hat sich unsere Redaktion mal ins Internet gewagt, hat Social-Media-Trends, auch internationale Charts und Neuentdeckungen gescannt. Und die stellen wir euch jetzt vor, denn diesen offiziellen Sommersong 26, den gibt's ja eigentlich noch gar nicht. Deshalb haben wir jetzt ein bisschen für euch kuratiert. Bulgarien hat ja beim ESC gewonnen. Dara mit ihrem Song Bangaranga.

0: Bangarang.
1: Ja, ich arbeite schon ganz schön lang in diesem Business, aber ich hätte gar nichts drauf gewettet, dass Bangaranga beim ESC gewinnt und dass wir jetzt ernsthaft darüber nachdenken, ob das unser Sommersong 2026 sein soll. Aus den USA, wo ja gerade dann die Weltmeisterschaft in 2 Wochen losgeht, da gibt's gerade eine Country-Sängerin namens Ella Langley, an der keiner vorbeikommt. Die hat einen Song, der klingt ganz anders, und zwar so. Ich möchte mir da besser vorstellen. Es ist ja auch nicht so eine krasse Abtempo-Nummer. Na, aber wer weiß, wie der Sommer läuft mit der Weltmeisterschaft und wenn dann die Sonne untergeht hinter Texas, ne? Und die Deutschen sind im Viertelfinale wieder erwartend, dann sieht man Wirtz, wie er da gerade verschwitzt, jubelt und dann spielt das ZDF oder wie auch immer diesen Song ein. Wir hören nochmal ganz kurz rein. Hat auch den Vibe, um den Sommer zu überdauern, finde ich. Aber wer bin ich schon, ne? Habt ihr noch irgendwelche Vorschläge? Und sagt ihr, Leute, wie könnt ihr an diesem Song vorbeigekommen sein? Den höre ich gerade rauf und runter. Ist noch richtig unbekannt, aber ich sehe großes Potenzial. Einfach mal her damit auf Instagram uns schreiben, eine Direct Message. Und ansonsten checkt ihr jetzt mal energy.de aus. Da haben wir noch weitere Sommerhit-Kandidaten für euch zusammen gekerchert. Und dann sagt ihr uns einfach mal, was ihr so am besten findet. Wer weiß, vielleicht schafft es der Song dann ja auch bald in unserer Rotation.

0: die besten neuen Hits hier bei Energy. Gleich Dominik Feig für euch, außerdem Harry Styles und Kamrat macht den Anfang.
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ist spät geworden hier bei Energy an diesem Mittwoch. So spät, dass ich raus bin für heute. Ich habe Feierabend. Schön, dass ihr mit dabei wart. Ihr hört mich, wenn ihr wollt. Morgen wieder ab 20 Uhr bin ich für euch da. Bis dahin lasst ihr Energy durchlaufen. Wer macht damit nichts falsch? Und ich verabschiede mich jetzt mit Dominik Feig, White Keys und sage ciao. Ich bin raus. Bis morgen.

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